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1: Ich bin Diana Kramer. Der Iran-Krieg ist in den vergangenen Tagen mit gegenseitigen Attacken erneut eskaliert. Nun melden die US-Streitkräfte weitere Angriffe. Zuvor hatte US-Präsident Donald Trump die Wiederaufnahme der Seeblockade gegen Schiffe angekündigt, die iranische Häfen ansteuern.
2: Trump sagt, dass die USA die volle Kontrolle über die Straße von Hormuz übernehmen und diese betreiben wollten. Dies beinhaltet eine Transitgebühr von 20% des Frachtwertes von Lastschiffen, denen die USA sichere Passage gewährleisten. Die USA würden dieses Geleit nicht umsonst machen, erklärt Trump. Iranische Schiffe werden fortan wieder von allen heimischen Häfen blockiert. Die Fronten sind erneut verhärtet. Infolge der jüngsten Angriffe ist die Schifffahrt durch die Meerenge drastisch zurückgegangen. Tina Eck, USA.
1: Für Bewohnerinnen und Bewohner in Pflegeheimen in Deutschland steigen die selbst zu zahlenden Anteile immer weiter. Zum 1. Juli waren im ersten Jahr im Heim im bundesweiten Schnitt 3.364 Euro pro Monat aus eigener Tasche fällig. Das zeigt eine Auswertung des Verbands der Ersatzkassen. Das waren monatlich 119 Euro mehr als zu Jahresbeginn und 256 Euro mehr als im Juli vergangenen Jahres. Im Ländervergleich am teuersten ist ein Pflegeheimplatz in Bremen. In Sachsen-Anhalt zahlen Bewohner im Schnitt knapp 900 Euro weniger. Es war eine Jahrhundertflut, die ganze Ortschaften verwüstet hat. Die Flutkatastrophe in Rheinland-Pfalz und Nordrhein-Westfalen, bei der 185 Menschen starben, die meisten von ihnen im Ahrtal. Heute jährt sich das Unglück zum 5. Mal.
3: Laut dem Eifelkreis Bitburg-Prüm sind rund 90% der Flutschäden mittlerweile behoben. Dabei flossen insgesamt über 100 Millionen Euro in verschiedenste Maßnahmen. Zudem wurde auch die Hochwasserprävention verbessert. In Rheinland-Pfalz läuft seit letztem Jahr ein neues Pegelmesssystem. Dieses sammelt viertelstündig die Daten von 32 Messstellen im ganzen Bundesland in einer Datenbank. Und auch NRW hat nach der Katastrophe aufgestockt. Die letzten 5 Jahre wurde die Anzahl an Hochwassermeldepegeln von 84 auf 122 erhöht. Das Mikulajczak, Redaktion.
1: Zum Sport. Bei der Fußball-WM sind nur noch 4 Mannschaften im Rennen. Das erste Halbfinale bestreiten heute Abend Frankreich und Spanien. Anstoß ist um 21 Uhr unserer Zeit. Zum Wetter. Die Vorhersage des Deutschen Wetterdienstes. Die Gewitter mit teils unwetterartigem Hagel und Starkregen im Norden ziehen ab und es lockert bis zum Morgen weiter auf. Im Südwesten noch einzelne Schauer und Gewitter, sonst meist klar. Am Tage heute im Norden und Osten Sonne und Wolken im Wechsel, aber überwiegend trocken. Über den Mittelgebirgen und im Süden weiter teils kräftige Gewitter. Im Südwesten heute bis 35 Grad, sonst 21 bis 30 Grad maximal.
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4: Ich bin Diana Kramer. Die geplante internationale Schutztruppe für die Ukraine soll schon bald Militärmanöver in den Nachbarstaaten der Ukraine abhalten. Das kündigte Frankreichs Präsident Emmanuel Macron am Abend nach einem Treffen der Koalition der Willigen an. An dem Treffen hatte auch Bundeskanzler Merz teilgenommen. Er sagte am Abend in Paris:
5: Wir haben denselben Kompass. Er ist auf Frieden für die Ukraine und Sicherheit für Europa ausgerichtet. Die Ukraine ist bereit, den Krieg zu beenden. Sie war es immer. Auch wir sind offen für Friedensverhandlungen zwischen der Ukraine und Russland. Es liegt einzig und allein jetzt an Präsident Putin, diese Chance zu ergreifen.
4: Bundeskanzler Merz. Deutschland, Frankreich und 7 weitere europäische Staaten hatten zuvor mit der Ukraine ein Bündnis zur Raketenabwehr geschlossen. Das US-Militär greift nach eigenen Angaben erneut Ziele im Iran an, die dritte Nacht in Folge. Damit soll die Fähigkeit des Irans weiter geschwächt werden, Attacken auf Zivilisten und Handelsschiffe in der Straße von Hormuz auszuüben, heißt es. Die US-Angriffe und Irans Vergeltungsschläge befeuern die Sorge vor einem vollständigen Wiederaufflammen des Krieges. Die außergewöhnliche Hitzewelle in der zweiten Junihälfte in Deutschland und weiten Teilen Europas hat meteorologische Geschichte geschrieben. Nach Angaben des Deutschen Wetterdienstes wurden an 467 von 488 Wetterstationen Allzeit- und Monatsrekorde bei der Höchsttemperatur registriert. Gleich mehrmals war die 40-Grad-Marke überschritten worden. Zum Fußball. Bei der WM sind noch 4 Teams im Rennen um den Titel. Im ersten Halbfinale treffen heute Abend Vizeweltmeister Frankreich und Europameister Spanien aufeinander.
6: Für viele Experten ist es das vorweggenommene Endspiel. Frankreich mit Superstürmer Kylian Mbappé ist bis jetzt mit 6 Siegen und insgesamt 16 erzielten Toren geradezu durch die WM marschiert. Europameister Spanien hat sich nach dem Stolperstart mit dem 0:0 gegen Außenseiter Kap Verde kontinuierlich gesteigert und erst ein Gegentor bei diesem Turnier kassiert. Vor 2 Jahren standen sich beide Teams übrigens auch im Halbfinale der Europameisterschaft gegenüber. Damals siegte Spanien 2:1. Thomas Thonfeld, Sport. Redaktion.
4: Im zweiten Halbfinale spielt morgen Abend England gegen Argentinien. Zum Wetter, die Vorhersage des Deutschen Wetterdienstes. Die Gewitter mit teils unwetterartigem Hagel und Starkregen im Norden ziehen ab und es lockert bis zum Morgen weiter auf. Im Südwesten noch einzelne Schauer und Gewitter, sonst meist klar. Am Tage heute im Norden und Osten Sonne und Wolken im Wechsel, aber überwiegend trocken. Über den Mittelgebirgen und im Süden weiter teils kräftige Gewitter. Im Südwesten heute bis 35 Grad, sonst 21 bis 30 Grad maximal.
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2: Ich bin Diana Kramer. Das US-Militär hat in der dritten Nacht in Folge Ziele im Iran attackiert. Die Streitkräfte hätten eine neue Angriffswelle gestartet, teilte das zuständige Regionalkommando des US-Militärs auf X mit. Diese Angriffe würden die Fähigkeit des Irans weiter einschränken, unschuldige Zivilisten und Handelsschiffe in der Straße von Hormuz zu attackieren, heißt es. US-Präsident Donald Trump hatte unmittelbar zuvor weitere Angriffe angekündigt. Wie viel Social Media ist für Kinder in Ordnung? Die Diskussion über eine Altersgrenze nimmt auch in Deutschland wieder Fahrt auf. Ein Expertengremium der EU-Kommission hatte sich dafür ausgesprochen, den Zugang zu sozialen Medien für Kinder unter 13 Jahren in allen Mitgliedsländern zu beschränken. Unterstützung dafür kommt aus der Union.
3: Für CSU-Chef Söder sind 13 Jahre eine gute Grundlage für die weitere Diskussion. Deutschlands Digitalbranche hält pauschale Verbote dagegen für den falschen Weg. Auch Linke und Grüne wollen lieber die Plattformen selbst stärker in die Pflicht nehmen. Und die Bundesschülerkonferenz sagt, der entscheidende Hebel liegt im Klassenzimmer. Schulen müssten Kindern viel besser beibringen, wie sie mit Fake News, Mobbing und den Suchtgefahren sozialer Medien umgehen, statt irgendetwas zu verbieten. Zoe Tassovali, Redaktion.
2: Die sogenannte Koalition der Willigen aus westlichen Unterstützerländern der Ukraine plant in den kommenden Monaten gemeinsame Manöver in Nachbarländern der Ukraine. Nach Beratungen in Paris sagte der französische Präsident Emmanuel Macron, die Koalition verfüge nun über eine multinationale Truppe für die Ukraine, die auch einsatzbereit sei. Schlechtes Zeugnis und das mitten in der Urlaubsreisezeit. Der ADAC hat 50 unbewirtschaftete Rastplätze in ganz Deutschland getestet. Die Ergebnisse zeigen deutliche Mängel. Fast jeder zweite Rastplatz fällt durch, sagte Melanie Mikula vom ADAC.
4: Die größten Mängel haben wir bei den Sanitäranlagen festgestellt. Häufig fehlten Seifenspender oder Toilettenpapier, Handtrockner waren defekt oder die Toiletten stark verschmutzt. Besonders problematisch war, dass auf 6 Rastplätzen die WC-Häuschen während unseres Tests gesperrt waren, ohne dass dies vorher an der Autobahn angekündigt wurde.
2: Für den Test hatte der ADAC Rastplätze ohne Bewirtschaftung an deutschen Autobahnen nach 2022 wiederholt untersucht. Zum Wetter, die Vorhersage des Deutschen Wetterdienstes. Die Gewitter mit teils unwetterartigem Hagel und Starkregen im Norden ziehen ab und es lockert bis zum Morgen weiter auf. Im Südwesten noch einzelne Schauer und Gewitter, sonst meist klar. Am Tage heute im Norden und Osten Sonne und Wolken im Wechsel, aber überwiegend trocken. Über den Mittelgebirgen und im Süden weiter teils kräftige Gewitter. Im Südwesten heute bis 35 Grad, sonst 21 bis 30 Grad maximal.
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1: Ich bin Dirk Zeitler. Das US-Militär hat in der dritten Nacht in Folge Ziele im Iran attackiert. Wie das zuständige Regionalkommando des US-Militärs auf X mitteilte, hätten die Streitkräfte eine neue Angriffswelle gestartet. US-Präsident Trump hatte unmittelbar zuvor weitere Angriffe angekündigt.
2: Der Krieg mit dem Iran und in der Golfregion eskaliert wieder. Die USA fliegen Angriffe, der Iran attackiert Ziele in der Region und Schiffe in der Straße von Hormuz. Aus dem Iran werden vor allem im Süden des Landes heftige Explosionen gemeldet. Auch aus Jordanien, Bahrain und den Vereinigten Arabischen Emiraten gab es Berichte über Angriffe. Die USA haben die Seeblockade wieder aktiviert, um iranische Handelsschiffe zu stoppen. Für Donnerstagnacht hat Präsident Trump eine Rede an die Nation angekündigt. Es wird vermutet, dass es um das weitere Vorgehen mit dem Iran gehen soll. Aus den USA, Tina Eck.
1: Die Deutsche Krankenhausgesellschaft befürchtet, dass jede dritte Klinik das Krankenkassensparpaket nicht überleben wird. Wir müssen damit rechnen, dass noch mehr Kliniken in die Schieflage geraten, sagte DKG-Vorstandschef Gerald Gast der Rheinischen Post. Seit 2022 haben nach seinen Angaben bundesweit schon 85 Krankenhäuser Insolvenz angemeldet. Einige davon sogar schon zum zweiten Mal. Die Koalition der Willigen hat bei ihrem Treffen in Paris weitere Schritte zur Unterstützung der Ukraine beschlossen. Frankreichs Präsident Macron kündigte an, dass die geplante internationale Schutztruppe schon bald gemeinsame Militärmanöver in den Nachbarstaaten der Ukraine abhalten soll.
3: Damit wolle man zeigen, dass man bereit, entschlossen und glaubwürdig sei, sagte Macron nach dem Treffen in Paris, an dem auch Bundeskanzler Merz und der ukrainische Präsident Zelensky teilnahmen. Die von Europa geführte und von den USA unterstützte multinationale Schutztruppe soll einen möglichen Waffenstillstand in der Ukraine absichern. Mit der Ankündigung, dass die Truppe nun bereits einsatzbereit sei, überraschte Macron. Er ließ allerdings offen, wer konkret an den Manövern beteiligt sein soll und wann und wo diese stattfinden sollen. Diana Kramer, Nachrichtenredaktion.
1: Zum Fußball. Bei der WM sind noch 4 Teams im Rennen um den Titel. Im ersten Halbfinale treffen heute Abend Vize-Weltmeister Frankreich und Europameister Spanien aufeinander. Im zweiten Halbfinale spielt morgen Abend England gegen Argentinien.
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4: Heute am Dienstag scheint im Norden neben lockeren Wolken die Sonne und es bleibt trocken. In der Mitte sowie im Süden gibt es teilweise Sonne, teils auch dickere Wolken. Gerade am Vormittag können örtlich Schauer oder Gewitter möglich sein, am ehesten in Sachsen und Brandenburg sowie im Voralpenland. Sonst überall trocken, aber am Nachmittag und Abend, da entwickeln sich dann örtlich auch wieder häufiger Schauer und Gewitter und kräftig schütten kann es sogar teilweise mit Starkregen. Also immer mal heute die Wetter-App checken, ob nicht ein Gewitter aufzieht. Und die Temperaturen, ja, die sind wieder ordentlich. Unterhalb der 30-Grad-Marke bleibt es auf Rügen mit angenehmen 22 Grad. 29 Grad gibt es heute in Hannover. Im Süden und Westen, da wird es heiß mit Werten bis zu 36 Grad.

0: wir gemeinsam bis 12 Uhr. Ich freue mich sehr auf den Vormittag und morgen mit euch. Jetzt erstmal die allerbeste Musik. Es wird kultig mit der wunderbaren Nikki, Venny mit The Dons. Ganz neue Musik gibt's von Nick P. Und jetzt einen Song, den können wir wohl alle mitsingen. Und manchmal muss man das auch einfach mal laut sagen. Idiot, hier sind Michelle und Matze Reim.
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0: 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Heute ist
1: Dienstag, der 14. Juli 2026. Heute vor 60 Jahren sorgt eine glamouröse Liebesgeschichte für Schlagzeilen. Brigitte Bardot und Gunter Sachs heiraten in Las Vegas. Die Verbindung zwischen Filmikone und deutschem Playboy gehört zu den schillerndsten Promi-Ehen ihrer Zeit. Und wenn ihr heute Geburtstag habt, dann feiert ihr zusammen mit Victoria, Kronprinzessin von Schweden. Die älteste Tochter von König Carl Gustav XVI. Und Königin Silvia wird heute 49 Jahre alt und steht als Thronfolgerin im Mittelpunkt des schwedischen Königshauses. Und heute ist auch ein besonderer Feiertag bei unseren Nachbarn, der Bastiltag in Frankreich. Mit Paraden, Feuerwerk und großen Feiern erinnert das Land an seine Geschichte und den Beginn der Revolution.
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Antenne Schlager ist an diesem Dienstagmorgen. Schön, dass ihr mit dabei seid. Schon der 14. Juli, die Zeit rast, oder? Urlaubszeit in Deutschland. Und darum wird es natürlich auch bei mir in der Sendung heute gehen. Wie entspannen wir am besten im Urlaub zum Beispiel, ist eines der Themen. Oder auch vor dem Urlaub, wie startet man eigentlich am besten in die Erholung? Alles Themen, die uns diese Woche begleiten werden. 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Also schnell vielleicht auch noch registrieren auf antenneschlager.de. Und ansonsten, ja, heute Abend das große Halbfinale der Fußball-WM, Frankreich gegen Spanien. Ich freue mich riesig auf dieses Spiel. Frankreich ja mein persönlicher WM-Favorit. Also bitte nicht enttäuschen. Allez le bleu. Jetzt geht's hier weiter mit der besten Kultmusik, Andreas.

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2: Heute ist von allem wieder etwas dabei an diesem Dienstag. Eigentlich lockere Wolken und Sonnenschein in der Mitte und im Süden. Da kann es dichtere Wolken geben, örtlich auch Schauer und Gewitter, also am ehesten in Sachsen und Brandenburg. Auch in anderen Teilen Deutschlands können sich dann gegen Abend hin Schauer und Gewitter entwickeln, teilweise wirklich auch kräftig mit Starkregen. Und die Temperaturen, die sind ein bisschen zweigeteilt, angenehme 22 Grad auf Rügen, bis zu 29 Grad in Hannover im Süden und Westen. Da wird es wieder heiß mit Temperaturen bis zu 36 Grad.

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1: Für heute Dienstag, den 14. Juli. Widder. Heute reagierst du spontan und triffst damit genau den richtigen Nerv. Zeig dich offen, dann kann aus einem lockeren Moment überraschend viel Nähe entstehen. Stier. Du arbeitest ruhig und verlässlich und genau dadurch wächst etwas Schritt für Schritt. Am Nachmittag gibt dir ein kleiner Erfolg neuen Antrieb, dran zu bleiben. Zwillinge. Ein Ausflug, ein Marktbesuch oder ein spontanes Treffen bringen frische Abwechslung in deinen Tag. Du blühst auf, wenn du Eindrücke sammelst und sie direkt mit anderen teilst. Krebs. Jemand vertraut dir etwas an und deine ruhige Art tut einfach gut. In Freundschaften zählt heute weniger, wie viel gesagt wird, sondern wie ehrlich du bist. Löwe. Heute tut dir alles gut, was deine Stimmung hebt und dich innerlich aufrichtet. Auch in Herzensdingen wirkt dein selbstbewusster Ton besonders anziehend. Jungfrau. Eine praktische Lösung zeigt sich, sobald du eins nach dem anderen angehst. Dein genauer Blick hilft heute auch jemandem, der gerade Unterstützung braucht. Waage. Leichtigkeit ist heute deine größte Stärke, wenn mehrere Wünsche zugleich im Raum stehen. In der Liebe bringt ein offenes Wort deutlich mehr als langes Grübeln. Skorpion. Du setzt dir ein klares Ziel und spürst, wie gut dir diese innere Ausrichtung tut. Wenn du heute bewusst in Bewegung kommst, lädt sich auch deine Energie neu auf. Schütze. Ein Gespräch über Zukunftspläne macht dir Lust auf mehr und weckt deinen Entdeckergeist. Deine gute Laune steckt an und öffnet eine Tür, mit der du nicht gerechnet hast. Steinbock. Du kümmerst dich zuverlässig um etwas, das andere längst aufschieben würden. Genau dadurch wächst Vertrauen, das dir schon bald weiterhilft. Wassermann. Du blickst optimistisch nach vorn und spürst wieder Lust auf neue Ziele. Plane etwas, das dich inspiriert, denn Vorfreude ist heute dein stärkster Motor. Und Fische. Ein kreativer Gedanke zieht sich leise durch deinen Tag und passt gut zu deinem feinen Wesen. Am Abend helfen die Musik, Wasser oder ein Spaziergang, innerlich ruhiger zu werden.

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6: Ich bin Dirk Zeitler. Wer im Pflegeheim betreut werden muss, muss immer mehr Kosten selbst tragen. Mit Stand zum 1. Juli waren im ersten Jahr im Heim im bundesweiten Schnitt 3.364 Euro pro Monat aus eigener Tasche fällig. Das zeigt eine Auswertung des Verbands der Ersatzkassen. Knapp 120 Euro monatlich mehr als noch zu Jahresanfang. Das US-Militär hat in der dritten Nacht in Folge Ziele im Iran attackiert. Wie das zuständige Regionalkommando des US-Militärs mitteilte, hätten die Streitkräfte eine neue Angriffswelle gestartet.
7: Der Krieg mit dem Iran und in der Golfregion eskaliert wieder. Die USA fliegen Angriffe, der Iran attackiert Ziele in der Region und Schiffe in der Straße von Hormuz. Aus dem Iran werden vor allem im Süden des Landes heftige Explosionen gemeldet. Auch aus Jordanien, Bahrain und den Vereinigten Arabischen Emiraten gab es Berichte über Angriffe. Die USA haben die Seeblockade wieder aktiviert, um iranische Handelsschiffe zu stoppen. Für Donnerstagnacht hat Präsident Trump eine Rede an die Nation angekündigt. Es wird vermutet, dass es um das weitere Vorgehen mit dem Iran gehen soll. Aus den USA, Tina Eck.
6: Der ADAC kritisiert den schlechten Zustand vieler Rastplätze an deutschen Autobahnen. Bei einer aktuellen Stichprobe vergab der Verkehrsclub bei fast der Hälfte der 50 getesteten Anlagen die Note mangelhaft oder sehr mangelhaft. Gut war nicht einmal jeder fünfte, sehr gut kein einziger Rastplatz. Nicht getestet wurden Raststätten oder Autobahntankstellen. Vor allem die Toilettenanlagen zogen die Bewertung nach unten. Zum Fußball bei der WM sind noch 4 Teams im Rennen um den Titel. Im ersten Halbfinale treffen heute Abend Vizeweltmeister Frankreich und Europameister Spanien aufeinander.
8: Für viele Experten ist es das vorweggenommene Endspiel. Frankreich mit Superstürmer Kylian Mbappé ist bis jetzt mit 6 Siegen und insgesamt 16 erzielten Toren geradezu durch die WM marschiert. Europameister Spanien hat sich nach dem Stolperstart mit dem 0:0 gegen Außenseiter Kap Verde kontinuierlich gesteigert und erst ein Gegentor bei diesem Turnier kassiert. Vor 2 Jahren standen sich beide Teams übrigens auch im Halbfinale der Europameisterschaft gegenüber. Damals siegte Spanien 2:1. Thomas Thonfeld, Sportredaktion.
6: Im zweiten Halbfinale spielt morgen Abend England gegen Argentinien.
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9: Heute am Dienstag scheint im Norden neben lockeren Wolken die Sonne und es bleibt trocken. In der Mitte sowie im Süden gibt es teilweise Sonne, teils auch dickere Wolken. Gerade am Vormittag können örtlich Schauer oder Gewitter möglich sein, am ehesten in Sachsen und Brandenburg sowie im Voralpenland. Sonst überall trocken, aber am Nachmittag und Abend, da entwickeln sich dann örtlich auch wieder häufiger Schauer und Gewitter und kräftig schütten kann es sogar teilweise mit Starkregen. Also immer mal heute die Wetter-App checken, ob nicht ein Gewitter aufzieht. Und die Temperaturen, ja, die sind wieder ordentlich. Unterhalb der 30-Grad-Marke bleibt es auf Rügen mit angenehmen 22 Grad. 29 Grad gibt es heute in Hannover. Im Süden und Westen, da wird es heiß mit Werten bis zu 36 Grad.
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9: Kurz nach 7 ist es. Einen wunderschönen Dienstagmorgen wünsche ich euch. Und gleich beschäftigen wir uns schon mal mit der Urlaubszeit. Einige haben ja Urlaub, für einige geht's bald los. Wie weit sind wir denn alle? Was liegt noch auf dem Tisch? Und was kann vielleicht schon weg? Auch die Politik bereitet sich ja unter anderem jetzt auf die Sommerpause vor. Und die beste Musik, die gibt es sowieso gleich von Pur. Joey Heindle ist mit dabei. Und starten tun wir jetzt mit Volksrock'n'Roller, Andreas Gabayé und Hula Paloo. Schönen Dienstagmorgen.

0: Immer noch eine großartige Nummer, Joey Heindle und schwer zu erklären. Hier gehört bei Antenne Schlager. Ja, und es ist Urlaubszeit in Deutschland. 13 Bundesländer sind schon in den Ferien. Man hört es auch immer von der Politik, von unserer Bundesregierung. Die hat doch ziemlich viel zu tun vor der parlamentarischen Sommerpause. Reformen über Reformen. Einige von uns wiederum sind schon im Urlaub oder sind gerade am Abarbeiten, weil es bald in die wohlverdiente Erholung geht. Und deswegen wollten wir von euch mal wissen, für alle die, die noch nicht im Urlaub sind, was liegt denn da jetzt noch so auf dem Tisch, kurz bevor es dann auch bald hoffentlich losgehen kann?
1: Vom Urlaub, letzter Schultag der Kinder, alles ein bisschen fertig packen, ja, und dann so in Richtung Urlaub starten mit den Kids.
2: Ich mache gerade meinen Führerschein, der ist jetzt wichtiger erstmal als der Urlaub.
3: Man will immer alles schaffen und ist dann von der Zeit schon kaputt.
4: Die Steuererklärung muss ich auch auf jeden Fall noch final geklärt haben, sodass ich dann meine Rechnungen bezahlen kann.
5: Boah, nicht mehr allzu viel. Ich habe jetzt noch ein großes Projekt, das ist dann jetzt aber nächste Woche durch und dann geht's auch los.
2: Oh, richtig viel. Ich habe ganz viele Deadlines noch auf der Arbeit. Bis 4.8. bin ich durchgeplant.
6: Gerade muss ich noch meinen Schrank ausmisten.
7: Dadurch, dass ich Lehrerin bin, habe ich alles abgehakt, habe die Zeugnisse fertig erstellt. Das war's ab morgen beginnen meine Ferien.
0: Ja, da waren noch schon viele Sachen dabei. Manche sind schon im Urlaub und für manche heißt es noch durcharbeiten. Da ich ja die kommenden 4 Wochen die Morningshow mache, geht es für mich nicht in den Urlaub. Ich brauche mich damit nicht beschäftigen. Aber für alle anderen, wie starten wir denn perfekt in die Erholung, damit wir auch maximalen Urlaubserfolg haben? Das wird noch ein Thema sein im Laufe dieser Show. Und jetzt Schlagerkönigin Andrea Berg. Hier ist Hallo Houston.

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Und jetzt kommt so ein Kult-Hit, den wir, glaube ich, alle kennen und laut mitsingen können. Hier ist der wunderbare und unvergessene Udo Jürgens, Griechischer Wein. Schönen Dienstagmorgen euch.

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2: Heute ist von allem wieder etwas dabei an diesem Dienstag. Eigentlich lockere Wolken und Sonnenschein in der Mitte und im Süden. Da kann es dichtere Wolken geben, örtlich auch Schauer und Gewitter, also am ehesten in Sachsen und Brandenburg. Auch in anderen Teilen Deutschlands können sich dann gegen Abend hin Schauer und Gewitter entwickeln, teilweise wirklich auch kräftig mit Starkregen. Und die Temperaturen, die sind ein bisschen zweigeteilt, angenehme 22 Grad auf Rügen, bis zu 29 Grad in Hannover im Süden und Westen. Da wird es wieder heiß mit Temperaturen bis zu 36 Grad.
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0: Die beste Kultmusik hier bei Antenne Schlager, Wolle Petri, verlieben, verloren, vergessen, verzeihen und wie es in der Welt der Promis so aussieht, das hören wir jetzt.
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0: Bei Jürgen Dries war jetzt erstmal durchatmen statt durchtanzen angesagt. Unser König von Mallorca hat sich in München erstmals öffentlich mit einem Rollator gezeigt. Der 81-Jährige macht aber klar, Sorgen müssen sich seine Fans nicht machen. Wegen seiner Polyneuropathie wollte er beim Event einfach auf Nummer sicher gehen und meinte selbst ganz trocken, den Umständen entsprechend sei er noch gut drauf. Nur eben nicht mehr ganz so hüpfend wie früher. Und wie es Jürgen sonst noch geht, das wird uns auch seine Tochter Jolina Dreves erzählen, die nämlich am Donnerstag mein Podcast-Gast ist. Im britischen Königshaus, da bleibt es dagegen weiter frostig. König Charles hat sich zwar mit Prinz Harry und seiner Familie getroffen, Bruder William soll davon aber nur mäßig begeistert sein. Laut Royal-Expertin kann William zwar verstehen, dass sein krebskranker Vater seinen Sohn und die Enkel sehen wollte, selbst hätte er dieses Treffen aber wohl nicht angesetzt. Der Grund, das verlorene Vertrauen sei noch lange nicht wieder da. Und Barbara Schöneberger, die macht jetzt erstmal das, worin viele gerne Weltmeister wären, nämlich Ferien. Nach ihrem TV-Sommer zieht sich Deutschlands gut gelaunte Allzweckwaffe jetzt für mehrere Wochen zurück. Auf Social Media will sie ebenfalls deutlich kürzer treten, aber keine Angst, im September, da kommt dann das große Comeback. Und Barbara wäre nicht Barbara, wenn sie nicht gleich noch neues Material und natürlich noch mehr sexy Content versprechen würde. Also wir wünschen Barbara Schöneberger schöne Ferien mit ihrer Familie.
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bei Jürgen Dries war jetzt erstmal durchatmen statt durchtanzen angesagt. Unser König von Mallorca hat sich in München erstmals öffentlich mit einem Rollator gezeigt. Der 81-Jährige macht aber klar, Sorgen müssen sich seine Fans nicht machen. Wegen seiner Polyneuropathie wollte er beim Event einfach auf Nummer sicher gehen und meinte selbst ganz trocken, den Umständen entsprechend sei er noch gut drauf. Nur eben nicht mehr ganz so hüpfend wie früher. Und wie es Jürgen sonst noch geht, das wird uns auch seine Tochter Jolina Dreves erzählen, die nämlich am Donnerstag mein Podcast-Gast ist. Im britischen Königshaus, da bleibt es dagegen weiter frostig. König Charles hat sich zwar mit Prinz Harry und seiner Familie getroffen, Bruder William soll davon aber nur mäßig begeistert sein. Laut Royal-Expertin kann William zwar verstehen, dass sein krebskranker Vater seinen Sohn und die Enkel sehen wollte, selbst hätte er dieses Treffen aber wohl nicht angesetzt. Der Grund, das verlorene Vertrauen sei noch lange nicht wieder da. Und Barbara Schöneberger, die macht jetzt erstmal das, worin viele gerne Weltmeister wären, nämlich Ferien. Nach ihrem TV-Sommer zieht sich Deutschlands gut gelaunte Allzweckwaffe jetzt für mehrere Wochen zurück. Auf Social Media will sie ebenfalls deutlich kürzer treten, aber keine Angst, im September, da kommt dann das große Comeback. Und Barbara wäre nicht Barbara, wenn sie nicht gleich noch neues Material und natürlich noch mehr sexy Content versprechen würde. Also wir wünschen Barbara Schöneberger schöne Ferien mit ihrer Familie.

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5: Ich bin Dirk Zeitler. Wer im Pflegeheim betreut werden muss, muss immer mehr Kosten selbst tragen. Mit Stand zum 1. Juli waren im ersten Jahr im Heim im bundesweiten Schnitt 3.364 Euro pro Monat aus eigener Tasche fällig. Das zeigt eine Auswertung des Verbands der Ersatzkassen. Knapp 120 Euro monatlich mehr als noch zu Jahresanfang.
6: Grund für die höheren Kosten sind vor allem zwei Faktoren. Zum einen sind die Löhne für Pflegekräfte gestiegen, zum anderen sind Unterkunft und Verpflegung teurer geworden. Das sei natürlich berechtigt, sagt der Verband der Ersatzkassen, dürfe aber nicht zu einer immer stärkeren Belastung der Pflegebedürftigen führen. Die geplanten Reformpläne von Bundesgesundheitsministerin Nina Wagen dürften die Situation noch weiter verschärfen. Die sehen nämlich unter anderem vor, bei Entlastungszuschlägen zu sparen. Fiona Reinhardt, Nachrichtenredaktion.
5: Das US-Militär hat in der dritten Nacht in Folge Ziele im Iran attackiert. Wie das zuständige Regionalkommando des US-Militärs mitteilte, hätten die Streitkräfte eine neue Angriffswelle gestartet. US-Präsident Trump hatte zuvor in einem Radio-Interview weitere Angriffe angekündigt. Bis zu Tennisball große Hagelkörner sind bei Unwettern in Norddeutschland gefallen. Im niedersächsischen Heidenau zertrümmerten laut Polizei die zentimetergroßen Körner unter anderem Scheiben von Autos und schlugen Dellen in den Lack. Auf Videos war zu sehen, dass auch Dächer teils stark beschädigt wurden. Tennisball große Hagelkörner haben sich auch im Landkreis Ludwigslust-Parchim in Mecklenburg-Vorpommern auf dem Boden angesammelt, sodass der Hagel mit Radladern weggeräumt werden musste. Zum Fußball. Bei der WM sind noch 4 Teams im Rennen um den Titel. Im ersten Halbfinale treffen heute Abend Vize-Weltmeister Frankreich und Europameister Spanien aufeinander.
7: Für viele Experten ist es das vorweggenommene Endspiel. Frankreich mit Superstürmer Kylian Mbappé ist bis jetzt mit 6 Siegen und insgesamt 16 erzielten Toren geradezu durch die WM marschiert. Europameister Spanien hat sich nach dem Stolperstart mit dem 0:0 gegen Außenseiter Kap Verde kontinuierlich gesteigert und erst ein Gegentor bei diesem Turnier kassiert. Vor 2 Jahren standen sich beide Teams übrigens auch im Halbfinale der Europameisterschaft gegenüber. Damals siegte Spanien 2:1. Thomas Thonfeld, Sportredaktion.
5: Im zweiten Halbfinale spielt morgen Abend England gegen Argentinien.
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8: Heute am Dienstag scheint im Norden neben lockeren Wolken die Sonne und es bleibt trocken. In der Mitte sowie im Süden gibt es teilweise Sonne, teils auch dickere Wolken. Gerade am Vormittag können örtlich Schauer oder Gewitter möglich sein, am ehesten in Sachsen und Brandenburg sowie im Voralpenland. Sonst überall trocken, aber am Nachmittag und Abend, da entwickeln sich dann örtlich auch wieder häufiger Schauer und Gewitter und kräftig schütten kann es sogar teilweise mit Starkregen. Also immer mal heute die Wetter-App checken, ob nicht ein Gewitter aufzieht. Und die Temperaturen, ja, die sind wieder ordentlich. Unterhalb der 30-Grad-Marke bleibt es auf Rügen mit angenehmen 22 Grad. 29 Grad gibt es heute in Hannover. Im Süden und Westen, da wird es heiß mit Werten bis zu 36 Grad.
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8: Kurz nach 8 ist es. Schön, dass ihr mit dabei seid. An diesem Dienstag bis 12 Uhr verbringen wir heute auch wieder den Tag zusammen. Und nach den nächsten 3 Songs darf ich wieder Tickets verschenken für unseren Konzertsommer. Freue ich mich sehr drauf. Bin gespannt, wo es hingeht und wen ich vor allem in der Leitung habe. Aber alles erst nach den nächsten 3 Songs. Unter anderem mit dabei die neue Single von Marina Marx und Nino De Angelo. Es wird kultig mit einem Ausflug in die Zeit der neuen deutschen Welle. Und starten tun wir jetzt mit Wolkenfrei. Hier ist Wach geküsst. Schönen Dienstagmorgen.
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0: Antenne Schlager ist an mit der ganz aktuellen Single von Marina Marx und Nino De Angelo, Bella Italia e Amore.
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0: Und weiter geht's auch. Heute Morgen darf ich wieder 2 Tickets verschenken. Wer ist denn jetzt bei mir in der Leitung?
2: Hallo, hier ist Lisanne.
0: Hallo Lisanne, ich wünsche dir einen wunderschönen Morgen.
2: Guten Morgen, wünsche ich auch. Vielen Dank.
0: Du hast mitgemacht beim Konzert Sommer. Und welche Tickets hast du dir dann ausgesucht? Also wen würdest du denn gerne mal live sehen?
2: Für DJ Ötzi habe ich mich beworben.
0: Oh, den magst du, seine Musik?
2: Ja, genau.
0: Sehr gut. Hast du denn einen Favoritensong? Das würde mich ja mal interessieren. Der hat ja so viele Hits. Aber hast du da so einen Liebling?
2: Das stimmt. Ja, Ein Stern gefällt mir besonders gut.
0: Sehr gut. Meiner ist noch in 100.000 Jahren. Also wir kennen uns perfekt aus.
2: Der ist auch sehr schön.
0: Und Lisanne, die gute Nachricht, ich schenke dir Tickets für DJ Ötzi. Herzlichen Glückwunsch.
2: Oh, wie schön. Ich freue mich sehr. Vielen, vielen Dank.
0: Ja, nicht dafür. Ich freue mich mit. Du musst dann aber bitte ein paar Fotos oder so machen und uns gerne schicken.
2: Das mache ich auf jeden Fall.
0: Ja, dann freuen wir uns. Dann auf jeden Fall den 2. August vormerken. Da ist DJ Ötzi auf Norderney. Du bist mit dabei und ich wünsche dir jetzt noch einen wunderschönen restlichen Tag.
2: Den wünsche ich dir auch und euch. Vielen, vielen Dank. Ich freue mich sehr.
0: Ich freue mich mit. Bis ganz bald. Tschüss.
2: Danke. Tschüss.
0: Ach, das macht mir Spaß, hier Menschen fröhlich zu machen am Morgen. Und DJ Ötzi, den hören wir jetzt schon mal, liebe Lisanne, zur Einstimmung mit Du bist es und alle anderen noch mitmachen. Es gibt weitere Tickets für großartige Stars. Morgen um 8:15 die nächste Gewinnchance. Und bis dahin registrieren auf antenneschlager.de.

Anni Perker mit ihrer ganz neuen Single Fiesta del Sol. Hier gehört bei Antenne Schlager. So klingt auf jeden Fall der Sommer. Und Anni hat ja diese Nummer auch schon vorgestellt in diesem Jahr. Und zwar bei Immer wieder sonntags. Da war sie ja zu Gast bei Stefan Ross. Und da war es ja auch wieder so ein heißer Sonntag. Also passend dazu dann auch noch diese sommerliche Musik von Anni Perker. Ja, und jetzt ist es soweit. Nach so vielen Jahren im Schlager schaue ich mir an diesem kommenden Wochenende das erste Mal die Kulisse von Immer wieder sonntags an, bevor die Sendung ja zum Ende des Jahres eingestellt wird. Also ich werde euch dann auf Instagram so ein bisschen mitnehmen, ein paar Storys machen und euch mal die Kulissen von Immer wieder sonntags zeigen am Wochenende. Ich begleite da nämlich die liebe Tanja Lasch, die unter anderem mit dabei ist, neben ganz vielen anderen Künstlern. Und nach jetzt dem Sommer gibt es jetzt eine Zeit aus dem Eurovision Song Contest. Wind waren ja dabei und haben in den 80ern mehrfach am ESC teilgenommen oder Grand Prix de la Eurovision, wie es ja damals noch hieß. Und diese Nummer hier, die war auch am Start für alle.

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2: Heute ist von allem wieder etwas dabei an diesem Dienstag. Eigentlich lockere Wolken und Sonnenschein in der Mitte und im Süden. Da kann es dichtere Wolken geben, örtlich auch Schauer und Gewitter, also am ehesten in Sachsen und Brandenburg. Auch in anderen Teilen Deutschlands können sich dann gegen Abend hin Schauer und Gewitter entwickeln, teilweise wirklich auch kräftig mit Starkregen. Und die Temperaturen, die sind ein bisschen zweigeteilt, angenehme 22 Grad auf ruhigen, bis zu 29 Grad in Hannover im Süden und Westen. Da wird es wieder heiß mit Temperaturen bis zu 36 Grad.

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1: Für heute Dienstag, den 14. Juli. Widder. Heute reagierst du spontan und triffst damit genau den richtigen Nerv. Zeig dich offen, dann kann aus einem lockeren Moment überraschend viel Nähe entstehen. Stier. Du arbeitest ruhig und verlässlich und genau dadurch wächst etwas Schritt für Schritt. Am Nachmittag gibt dir ein kleiner Erfolg neuen Antrieb, dran zu bleiben. Zwillinge. Ein Ausflug, ein Marktbesuch oder ein spontanes Treffen bringen frische Abwechslung in deinen Tag. Du blühst auf, wenn du Eindrücke sammelst und sie direkt mit anderen teilst. Krebs. Jemand vertraut dir etwas an und deine ruhige Art tut einfach gut. In Freundschaften zählt heute weniger, wie viel gesagt wird, sondern wie ehrlich du bist. Löwe. Heute tut dir alles gut, was deine Stimmung hebt und dich innerlich aufrichtet. Auch in Herzensdingen wirkt dein selbstbewusster Ton besonders anziehend. Jungfrau. Eine praktische Lösung zeigt sich, sobald du eins nach dem anderen angehst. Dein genauer Blick hilft heute auch jemandem, der gerade Unterstützung braucht. Waage. Leichtigkeit ist heute deine größte Stärke, wenn mehrere Wünsche zugleich im Raum stehen. In der Liebe bringt ein offenes Wort deutlich mehr als langes Grübeln. Skorpion. Du setzt dir ein klares Ziel und spürst, wie gut dir diese innere Ausrichtung tut. Wenn du heute bewusst in Bewegung kommst, lädt sich auch deine Energie neu auf. Schütze. Ein Gespräch über Zukunftspläne macht dir Lust auf mehr und weckt deinen Entdeckergeist. Deine gute Laune steckt an und öffnet eine Tür, mit der du nicht gerechnet hast. Steinbock. Du kümmerst dich zuverlässig um etwas, das andere längst aufschieben würden. Genau dadurch wächst Vertrauen, das dir schon bald weiterhilft. Wassermann. Du blickst optimistisch nach vorn und spürst wieder Lust auf neue Ziele. Plane etwas, das dich inspiriert, denn Vorfreude ist heute dein stärkster Motor. Und Fische. Ein kreativer Gedanke zieht sich leise durch deinen Tag und passt gut zu deinem feinen Wesen. Am Abend helfen dir Musik, Wasser oder ein Spaziergang, innerlich ruhiger zu werden.
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10: Ich bin Dirk Zeitler. Vor 5 Jahren starben 185 Menschen, als unter anderem im Ahrtal in Rheinland-Pfalz Flüsse und Bäche über die Ufer traten. Tausende Menschen verloren ihr gesamtes Hab und Gut. Zum Gedenken an die verheerende Flut reist heute auch Bundespräsident Steinmeier an.
11: Bundespräsident Steinmeier erinnert im Ahrtal an die Menschen, die bei dem Hochwasser ihr Leben verloren haben, an diejenigen, deren Haus nach der Flut nicht mehr bewohnbar war, an die Verletzten. Und er wird auch im Landtag in Nordrhein-Westfalen an einer Gedenkveranstaltung teilnehmen. Das Hochwasser der Ahr hatte auch in NRW massive Auswirkungen, damals 2021. Bundeskanzler Merz ist am Abend bei der zentralen Gedenkveranstaltung in Bad Neuenahr-Ahrweiler dabei. Lea Matschulat, Nachrichtenredaktion.
10: Wer im Pflegeheim betreut werden muss, muss immer mehr Kosten selbst tragen. Mit Stand zum 1. Juli waren im ersten Jahr im Heim im bundesweiten Schnitt 3.364 Euro pro Monat aus eigener Tasche fällig. Das zeigt eine Auswertung des Verbands der Ersatzkassen. Knapp 120 Euro monatlich mehr als noch zu Jahresanfang.
12: Löhne für Pflegekräfte gestiegen, zum anderen sind Unterkunft und Verpflegung teurer geworden. Das sei natürlich berechtigt, sagt der Verband der Ersatzkassen, dürfe aber nicht zu einer immer stärkeren Belastung der Pflegebedürftigen führen. Die geplanten Reformpläne von Bundesgesundheitsministerin Nina Wagen dürften die Situation noch weiter verschärfen. Die sehen nämlich unter anderem vor, bei Entlastungszuschlägen zu sparen. So sollen Pflegekassen entlastet werden, da die für das kommende Jahr ein Defizit von über 7 Milliarden Euro erwarten. Fiona Reinhardt, Nachrichtenredaktion.
10: Das US-Militär hat in der dritten Nacht in Folge Ziele im Iran attackiert. Wie das zuständige Regionalkommando des US-Militärs auf X mitteilte, hätten die Streitkräfte eine neue Angriffswelle gestartet. US-Präsident Trump hatte zuvor in einem Radiointerview weitere Angriffe angekündigt. Zum Fußball. Bei der WM sind noch 4 Teams im Rennen um den Titel. Im ersten Halbfinale treffen heute Abend Vizeweltmeister Frankreich und Europameister Spanien aufeinander. Im zweiten Halbfinale spielt morgen Abend England gegen Argentinien.
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13: Heute am Dienstag scheint im Norden neben lockeren Wolken die Sonne und es bleibt trocken. In der Mitte sowie im Süden gibt es teilweise Sonne, teils auch dickere Wolken. Gerade am Vormittag können örtlich Schauer oder Gewitter möglich sein, am ehesten in Sachsen und Brandenburg sowie im Voralpenland. Sonst überall trocken, aber am Nachmittag und Abend, da entwickeln sich dann örtlich auch wieder häufiger Schauer und Gewitter und kräftig schütten kann es sogar teilweise mit Starkregen. Also immer mal heute die Wetter-App checken, ob nicht ein Gewitter aufzieht. Und die Temperaturen, ja, die sind wieder ordentlich. Unterhalb der 30-Grad-Marke bleibt es auf Rügen mit angenehmen 22 Grad. 29 Grad gibt es heute in Hannover. Im Süden und Westen, da wird es heiß mit Werten bis zu 36 Grad.
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13: Es ist kurz nach 9 schon an diesem Dienstagvormittag. Schön, dass ihr alle mit dabei seid. Und gleich bringen wir uns ein bisschen in Erholungsstimmung. Oder vielmehr, wie kommen wir eigentlich in die perfekte Erholung auf Knopfdruck, wenn wir Urlaub haben? Das klären wir gleich mit einer Expertin. Außerdem die beste Musik. Es wird kultig. Außerdem ganz neue Musik von Sonja Liebing. Jetzt starten wir aber einmal mehr mit einem der Hits der vergangenen Jahre. Mittlerweile allerdings auch schon 12 Jahre alt. Hier ist Helene Fischer und Atemlos durch die Nacht.
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0: Sonja Liebing und Schon längst verliebt, die aktuelle Single hier gehört bei Antenne Schlager. Schön, dass ihr alle mit dabei seid. Ja, und Urlaubszeit in Deutschland. Viele starten ja in die Erholung oder sind schon gestartet. Und die große Frage ist ja immer, dann steht so ein Urlaub im Kalender. Und da muss man ja quasi auf Knopfdruck in die Erholung starten, damit das dann alles gelingt. Und gerade wer dann vielleicht auch noch mit dem Flugzeug anreist, dann das Hotel am Strand, dann kann man noch nicht einchecken. Vielleicht hat man Probleme mit dem Koffer. Man muss schon noch ein paar Hürden erledigen, bevor es wirklich Urlaubszeit ist. Und wie kann ich am besten aber in die Erholung starten? Darüber sprechen wir mit Psychologin Laura Wenz heute Morgen. Und liebe Laura, erstmal wollen wir natürlich wissen, Urlaub brauchen wir zum Erholen, aber was sollten wir machen, um uns auch erholen zu können? Also lieber ein Aktivurlaub in den Bergen statt einem Städtetrip oder doch vielleicht eher den ganzen Tag am Strand liegen?
1: Erlaubt es, was gut tut, und das ist auch individuell ein bisschen unterschiedlich. Es ist aber insgesamt schon so, dass wir uns in der Stadt nicht so gut erholen können, wie wenn wir irgendwie in der Natur sind. Ob das dann die Berge sind, im aktiven Wandern oder der Strand und dort der Strandspaziergang, das spielt dann aber nicht so sehr die große Rolle. Wichtig ist, dass was wir tun, dazu beiträgt, dass wir abschalten können und auch wirklich einfach mal runterkommen.
0: Und was macht denn aber jetzt den guten Start in den Urlaub so wirklich aus?
1: Der optimale Start in den Urlaub gelingt nur, wenn wir ein bisschen Vorbereitung und

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0: heute ist von allem wieder etwas dabei an diesem Dienstag. Eigentlich lockere Wolken und Sonnenschein in der Mitte und im Süden. Da kann es dichtere Wolken geben, örtlich auch Schauer und Gewitter, also am ehesten in Sachsen und Brandenburg. Auch in anderen Teilen Deutschlands können sich dann gegen Abend hin Schauer und Gewitter entwickeln, teilweise wirklich auch kräftig mit Starkregen. Und die Temperaturen, die sind ein bisschen zweigeteilt, angenehme 22 Grad auf Rügen, bis zu 29 Grad in Hannover im Süden und Westen. Da wird es wieder heiß mit Temperaturen bis zu 36 Grad.
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0: Die beste Kultmusik von Costa Cordalis. Anita, hier gehört bei Antenne Schlager an diesem Dienstagvormittag. Heute mit meinem Thema, wie starte ich denn eigentlich in die perfekte Urlaubserholung? Viele sind ja schon dabei oder sind noch auf den letzten Metern, arbeiten ab, weil es dann Richtung Wochenende vielleicht in den Urlaub geht oder in den kommenden Wochen. Und ich rede heute mit Psychologin Laura Wenz. Sie hat uns schon ein paar Tipps gegeben, wie wir am besten in die Erholung starten und Stress auf den letzten Drücker vermeiden können. Und liebe Laura, jetzt würde ich gerne noch mal wissen, was ist denn eigentlich der größte Fehler, den wir so kurz vor unserem Urlaub machen können?
1: Kurz vor dem Urlaub ist ein ganz typischer Fehler, dass man sich erst recht noch so richtig in die Notwendigkeit des Urlaubs reinarbeitet. Unrealistisch geplant, es kommt noch irgendwas dazwischen und plötzlich sind die Tage vor dem Urlaub nicht nur voll von der regelmäßigen Arbeit, sondern von all diesen Kleinigkeiten, die noch oben drauf kommen. Und dann bin ich so richtig, richtig, richtig erschöpft. Und je erschöpfter wir sind, umso schwerer fällt es uns, abzuschalten oder uns zu erholen. Das nennen wir das Erholungsparadox.
0: Das sollten wir uns auf jeden Fall merken. Und wie gelingt mir denn der Wechsel vom Arbeits- in den Urlaubsmodus? Das ist ja für manche auch nicht so ganz leicht.
1: Möglichst Dinge tun, die anders sind als das, was wir vorher getan haben. Also wenn ich wirklich in den Urlaubsmodus kommen möchte, dann sollte ich möglichst viel Abstand körperlich und auch gedanklich gewinnen zu den Anforderungen des Alltags. Und das gelingt am besten, indem man dann etwas anderes tut. Das bedeutet, irgendwie eine Sportart ausprobieren, Spaziergänge am Strand oder im Park, ein Buch lesen, all diese Dinge, die dafür Sorge tragen können, dass wir gedanklich von der Arbeit abschalten können.
0: Dankeschön an Psychologin Laura Wenz. Ja, und zwar mal ganz ehrlich, abschalten, das können wir alle definitiv gebrauchen. Und abschalten kann man ja auch immer ein bisschen bei der besten Musik, vielleicht jetzt schon. Hier sind Simone und Charlie Brunner, Arche Noah.
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6: Ich bin Dirk Zeitler. Bis zu Tennisball große Hagelkörner sind bei Unwettern in Deutschland gefallen. Im niedersächsischen Heidenau zertrümmerten laut Polizei die zentimetergroßen Körner unter anderem Scheiben von Autos. Auf Videos war zu sehen, dass auch Dächer teils stark beschädigt wurden. Tennisballgroße Hagelkörner haben sich auch im Landkreis Ludwigslust-Parchim in Mecklenburg-Vorpommern auf dem Boden angesammelt, sodass der Hagel mit Radladern weggeräumt werden musste. Vor 5 Jahren starben 185 Menschen, als unter anderem im Ahrtal in Rheinland-Pfalz Flüsse und Bäche über die Ufer traten. Tausende Menschen verloren ihr gesamtes Hab und Gut. Zum Gedenken an die verheerende Flut reist heute auch Bundespräsident Steinmeier an.
7: Bundespräsident Steinmeier erinnert im Ahrtal an die Menschen, die bei dem Hochwasser ihr Leben verloren haben, an diejenigen, deren Haus nach der Flut nicht mehr bewohnbar war, an die Verletzten. Und er wird auch im Landtag in Nordrhein-Westfalen an einer Gedenkveranstaltung teilnehmen. Das Hochwasser der Ahr hatte auch in NRW massive Auswirkungen, damals 2021. Bundeskanzler Merz ist am Abend bei der zentralen Gedenkveranstaltung in Bad Neuenahr-Ahrweiler dabei. Lea Matschulat, Nachrichtenredaktion.
6: Wer im Pflegeheim betreut werden muss, muss immer mehr Kosten selbst tragen. Mit Stand zum 1. Juli waren im ersten Jahr im Heim im bundesweiten Schnitt 3.364 Euro pro Monat aus eigener Tasche fällig. Das zeigt eine Auswertung des Verbands der Ersatzkassen. Knapp 120 Euro monatlich mehr als noch zu Jahresanfang.
8: Grund für die höheren Kosten sind vor allem zwei Faktoren. Zum einen sind die Löhne für Pflegekräfte gestiegen, zum anderen sind Unterkunft und Verpflegung teurer geworden. Das sei natürlich berechtigt, sagt der Verband der Ersatzkassen, dürfe aber nicht zu einer immer stärkeren Belastung der Pflegebedürftigen führen. Die geplanten Reformpläne von Bundesgesundheitsministerin Nina Wagen dürften die Situation noch weiter verschärfen. Die sehen nämlich unter anderem vor, bei Entlastungszuschlägen zu sparen. Fiona Reinhardt, Nachrichtenredaktion.
6: Zum Fußball. Bei der WM sind noch 4 Teams im Rennen um den Titel. Im ersten Halbfinale treffen heute Abend Vizeweltmeister Frankreich und Europameister Spanien aufeinander. Im zweiten Halbfinale spielt morgen Abend England gegen Argentinien.
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9: Heute am Dienstag scheint im Norden neben lockeren Wolken die Sonne und es bleibt trocken. In der Mitte sowie im Süden gibt es teilweise Sonne, teils auch dickere Wolken. Gerade am Vormittag können örtlich Schauer oder Gewitter möglich sein, am ehesten in Sachsen und Brandenburg sowie im Voralpenland. Sonst überall trocken, aber am Nachmittag und Abend, da entwickeln sich dann örtlich auch wieder häufiger Schauer und Gewitter und kräftig schütten kann es sogar teilweise mit Starkregen. Also immer mal heute die Wetter-App checken, ob nicht ein Gewitter aufzieht. Und die Temperaturen, ja, die sind wieder ordentlich. Unterhalb der 30-Grad-Marke bleibt es auf Rügen mit angenehmen 22 Grad. 29 Grad gibt es heute in Hannover. Im Süden und Westen, da wird es heiß mit Werten bis zu 36 Grad.
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9: Es ist kurz nach 10 an diesem Dienstag. Schön, dass ihr mit dabei seid. Gleich schauen wir mal in die Welt der Promis, was da so los ist an diesem Dienstag. Außerdem die beste Musik. Ganz neu, Ramon Roselli, Küss mich. Es gibt Kultmusik zum Tanzen und Mitsingen von Cora Amsterdam. Großartige Nummer. Und jetzt unser Gentleman des deutschen Schlagers. Hier ist Semino Rossi. Wir sind im Herzen jung. Kommt gut durch diesen Tag.
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0: Antenne Schlager mit der ganz aktuellen Single von Ramon Roselli. Herrlich sommerlich klingt sie, Küss mich. Und was die Promis so machen, das hören wir jetzt.
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0: Bei Jürgen Dries war jetzt erstmal durchatmen statt durchtanzen angesagt. Unser König von Mallorca hat sich in München erstmals öffentlich mit einem Rollator gezeigt. Der 81-Jährige macht aber klar, Sorgen müssen sich seine Fans nicht machen. Wegen seiner Polyneuropathie wollte er beim Event einfach auf Nummer sicher gehen und meinte selbst ganz trocken, den Umständen entsprechend sei er noch gut drauf, nur eben nicht mehr ganz so hüpfend wie früher. Und wie es Jürgen sonst noch geht, das wird uns auch seine Tochter Jolina Dreves erzählen, die nämlich am Donnerstag mein Podcast-Gast ist. Im britischen Königshaus, da bleibt es dagegen weiter frostig. König Charles hat sich zwar mit Prinz Harry und seiner Familie getroffen, Bruder William soll davon aber nur mäßig begeistert sein. Laut Royal-Expertin kann William zwar verstehen, dass sein krebskranker Vater seinen Sohn und die Enkel sehen wollte, selbst hätte er dieses Treffen aber wohl nicht angesetzt. Der Grund, das verlorene Vertrauen sei noch lange nicht wieder da. Und Barbara Schöneberger, die macht jetzt erstmal das, worin viele gerne Weltmeister wären, nämlich Ferien. Nach ihrem TV-Sommer zieht sich Deutschlands gut gelaunte Allzweckwaffe jetzt für mehrere Wochen zurück. Auf Social Media will sie ebenfalls deutlich kürzer treten, aber keine Angst, im September, da kommt dann das große Comeback. Und Barbara wäre nicht Barbara, wenn sie nicht gleich noch neues Material und natürlich noch mehr sexy Content versprechen würde. Also wir wünschen Barbara Schöneberger schöne Ferien mit ihrer Familie.
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2: Heute ist von allem wieder etwas dabei an diesem Dienstag. Eigentlich lockere Wolken und Sonnenschein in der Mitte und im Süden. Da kann es dichtere Wolken geben, örtlich auch Schauer und Gewitter, also am ehesten in Sachsen und Brandenburg. Auch in anderen Teilen Deutschlands können sich dann gegen Abend hin Schauer und Gewitter entwickeln, teilweise wirklich auch kräftig mit Starkregen. Und die Temperaturen, die sind ein bisschen zweigeteilt, angenehme 22 Grad auf Rügen, bis zu 29 Grad in Hannover im Süden und Westen. Da wird es wieder heiß mit Temperaturen bis zu 36 Grad.
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3: Ich bin Dirk Zeitler. Vor 5 Jahren starben 185 Menschen, als unter anderem im Ahrtal in Rheinland-Pfalz Flüsse und Bäche über die Ufer traten. Tausende Menschen verloren ihr gesamtes Hab und Gut. Zum Gedenken an die verheerende Flut reist heute auch Bundespräsident Steinmeier an.
4: Bundespräsident Steinmeier erinnert im Ahrtal an die Menschen, die bei dem Hochwasser ihr Leben verloren haben, an diejenigen, deren Haus nach der Flut nicht mehr bewohnbar war, an die Verletzten. Und er wird auch im Landtag in Nordrhein-Westfalen an einer Gedenkveranstaltung teilnehmen. Das Hochwasser der Ahr hatte auch in NRW massive Auswirkungen, damals 2021. Bundeskanzler Merz ist am Abend bei der zentralen Gedenkveranstaltung in Bad Neuenahr-Ahrweiler dabei. Lea Matschulat, Nachrichtenredaktion.
3: In Nordrhein-Westfalen laufen Ermittlungen gegen mehrere Justizbeamte. Seit dem Morgen durchsucht die Polizei in diesem Zusammenhang Räume einer Justizvollzugsanstalt und auch Wohnungen in NRW und Rheinland-Pfalz.
5: Im Fokus der Razzia stehen nicht nur Justizbeamte, sondern auch Inhaftierte und ehemalige Inhaftierte der JVA Rheinbach. Laut Bonner Polizei geht es um den Verdacht von Straftaten im Amt. Genauere Details sind noch unklar. Einen ähnlichen Fall gab es erst Anfang Mai in Euskirchen. Hier wurde gegen mehrere Mitarbeiter und ehemalige Häftlinge der JVA Euskirchen ermittelt. Dabei ging es um den Vorwurf, Gefängnismitarbeiter hätten regelrechte Bestechungsabos verkauft, bei denen man gegen eine monatliche Bezahlung vor Kontrollen gewarnt worden sein soll. Fiona Reinhardt, Nachrichtenredaktion.
3: Zwischen Hamburg und Cuxhaven ist am Morgen der Bahnverkehr eingestellt worden. Grund ist ein Brand an der Strecke. Die Polizei geht im Moment von Brandstiftung aus. Eine Prognose zur Dauer der Sperrung sei nicht möglich, sagte eine Bahnsprecherin. Zum Fußball. Bei der WM sind noch 4 Teams im Rennen um den Titel. Im ersten Halbfinale treffen heute Abend Vize-Weltmeister Frankreich und Europameister Spanien aufeinander. Im zweiten Halbfinale spielt morgen Abend England gegen Argentinien.
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6: Heute am Dienstag scheint im Norden neben lockeren Wolken die Sonne und es bleibt trocken. In der Mitte sowie im Süden gibt es teilweise Sonne, teils auch dickere Wolken. Gerade am Vormittag können örtlich Schauer oder Gewitter möglich sein, am ehesten in Sachsen und Brandenburg sowie im Voralpenland. Sonst überall trocken, aber am Nachmittag und Abend, da entwickeln sich dann örtlich auch wieder häufiger Schauer und Gewitter und kräftig schütten kann es sogar teilweise mit Starkregen. Also immer mal heute die Wetter-App checken, ob nicht ein Gewitter aufzieht. Und die Temperaturen, ja, die sind wieder ordentlich. Unterhalb der 30-Grad-Marke bleibt es auf Rügen mit angenehmen 22 Grad. 29 Grad gibt es heute in Hannover. Im Süden und Westen, da wird es heiß mit Werten bis zu 36 Grad.
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6: Es ist kurz nach 11, eine Stunde sind wir noch zusammen an diesem Dienstag. Danke fürs Einschalten. Gleich schauen wir auf die Fußball-WM. Heute Abend geht sie weiter. Das Halbfinale steht vor der Tür. Also es neigt sich langsam dem Ende für alle Fußballmuffel. Und musikalisch, da gibt es gleich Helene Fischer. Heute Nacht Nena mit ihren 99 Luftballons. Und jetzt der Mann, der am Freitag Berlin, die Hauptstadt, beim Classic Open Air begeistert hat. Mit

0: Helene Fischer und heute Nacht hier gehört bei Antenne Schlager. Ja, und da sind wir doch schon ganz gut im Thema, denn auf Magenta, da ist ja Helene Fischer mit diesem Song noch der WM-Soundtrack. Die Fernsehsender suchen sich ja alle ihre eigenen Nummern und ja, da hat man sich halt für Helene Fischer und heute Nacht entschieden. Und nach 2 Tagen Pause ist es soweit, die Fußball-WM geht heute Abend weiter und zwar um 21 Uhr und es treffen Vize-Weltmeister Frankreich und Europameister Spanien aufeinander. Ich bin wirklich wahnsinnig gespannt. Morgen dann England gegen Argentinien. Thomas Thonfeld hat die Infos für uns.
1: Für viele Experten ist es das vorweggenommene Endspiel. Frankreich mit Superstürmer Kylian Mbappé ist bis jetzt mit 6 Siegen und insgesamt 16 erzielten Toren geradezu durch die WM marschiert. Europameister Spanien hat sich nach dem Stolperstart mit dem 0:0 gegen Außenseiter Kap Verde kontinuierlich gesteigert und erst ein Gegentor bei diesem Turnier kassiert. Vor 2 Jahren standen sich beide Teams übrigens auch im Halbfinale der Europameisterschaft gegenüber. Damals siegte Spanien 2:1.
0: Dankeschön, Thomas Thonfeld. Ja, heute hoffe ich persönlich ja auf Frankreich, denn ich habe ja Frankreich als WM-Favoriten hier überall immer angegeben. Also ich hoffe auf die Franzosen und ich finde, sie haben auch so in der Masse gesehen das bessere Turnier bisher gespielt. Aber gut, die Meinungen gehen auseinander. Möge der bessere gewinnen. Hauptsache, es wird ein faires Spiel. Heute Abend 21 Uhr Frankreich gegen Spanien, das erste Halbfinale der Fußball-WM. Und jetzt die Jungs von Vox Club. Hier ist Imog Diso.

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0: Die beste Kultmusik, da muss ich immer an unzählige Dorfpartys irgendwie denken. Roger Whittaker und ein bisschen Aroma.
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0: Auch morgen geht's wieder weiter mit den nächsten Tickets und ich finde, Stars live zu erleben oder vor allem dann vielleicht noch die eigenen Lieblingsstars, das sind schon magische Erlebnisse, die man für immer im Herzen trägt. Und für Künstler ist es natürlich auch das Schönste. Wie viele hatte ich hier schon zu Gast? Ben Zucker, Vanessa Mai, Maite Kelly, eigentlich haben alle dasselbe gesagt. Auf der Bühne stehen, genau dafür machen sie diesen Job, weil das macht am meisten Spaß, in die Augen ihrer Fans zu schauen. Und das Schöne ist, wir schenken euch die Tickets für verschiedenste Konzerte, zum Beispiel für DJ Ötzi. Da gab es heute Morgen Tickets für die liebe Lysanne, die sich wahnsinnig gefreut hat. 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Könnt ihr euch gerne noch registrieren, denn morgen um kurz nach 8, da gibt es die nächsten Tickets. Vielleicht gehen die ja schon an genau dich. Also schnell registrieren auf antenneschlager.de und dann bin ich sehr gespannt, wen ich dann morgen früh überraschen darf. Jetzt verabschiede ich mich allerdings erstmal. Wir hören uns morgen wieder ab 6 Uhr. Ab 14 Uhr übernimmt hier die liebe Hanna, bringt euch Richtung Feierabend und ich wünsche euch jetzt noch einen wunderschönen Dienstag.

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5: Ich bin Dirk Zeitler. Die Stimmung im Einzelhandel hat sich weiter verschlechtert, vor allem wegen der anhaltenden Kaufzurückhaltung. Das zeigt eine Umfrage des Handelsverbands Deutschland unter 600 Unternehmen der Branche. 63% gaben an, ihre Geschäftslage habe sich im ersten Halbjahr verschlechtert.
6: Schon das vergangene Jahr sei eher bescheiden gewesen, heißt es vom Handelsverband Deutschland. Jetzt sei die Situation noch dramatischer. Die Stimmung bei Verbrauchern und Unternehmen liege auf dem gleichen Niveau wie im zweiten Corona-Lockdown. Als größtes Problem nennen fast 80% der Händler die Kaufzurückhaltung. Dahinter folgen Bürokratie, Preisentwicklung, Mindestlohn und Energiekosten. Circa 40% der Händler bewerten ihre Geschäftslage in der Umfrage des Handelsverbands als schlecht. Das sind etwa 10% mehr als noch im Vorjahr. Fiona Reinhardt, Nachrichtenredaktion.
5: Zwischen Hamburg und Cuxhaven ist am Morgen der Bahnverkehr eingestellt worden. Grund ist ein Brand an der Strecke. Die Polizei geht im Moment von Brandstiftung aus.
7: In der Nacht brennt ein Verteilerkasten und die Spuren deuten offenbar darauf hin, dass jemand den Verteiler mutwillig angezündet hat. Erst vor einigen Tagen hatte ein Brandanschlag die Strecke zwischen Düsseldorf und Köln über Stunden lahmgelegt. Nun deutet in Niedersachsen offenbar auch einiges auf Brandstiftung hin. Ein Zeuge hatte die Feuerwehr wegen eines Feuerscheins in einem Technikgebäude gerufen. Es brannte aber auch der Verteilerkasten in der Nähe. Lea Matschulat, Nachrichtenredaktion.
5: Iranische Medien haben erneut Explosionen an der Südküste gemeldet. Der staatliche Rundfunk berichtete über 5 Detonationen im Westen der Hafenstadt Bandar Abbas. Kurz darauf sei die Stadt Bushehr unter Beschuss geraten. Über Schäden oder Opfer gab es zunächst keine Details. Zum Fußball. Bei der WM sind noch 4 Teams im Rennen um den Titel. Im ersten Halbfinale treffen heute Abend Vize-Weltmeister Frankreich und Europameister Spanien aufeinander. Im zweiten Halbfinale spielt morgen Abend England gegen Argentinien.
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8: Im Laufe des Nachmittags entstehen vor allem vom Süden bis in die östliche Mitte Deutschlands kräftige Gewitter. Örtlich sind sogar Unwetter mit Starkregen, Sturmböen und großem Hagel möglich. Ansonsten ist es aber meist sonnig und auch richtig heiß. Im Norden 26 bis 30 Grad, sonst 30 bis 35 Grad. Am wärmsten ist es im Südwesten. In der Nacht klingen die Gewitter nach und nach ab, nur im Süden kann es anfangs noch kräftig krachen. Der Mittwoch beginnt meist freundlich, bevor sich am Nachmittag vor allem im Süden erneut kräftige Schauer und Gewitter bilden. Die Temperaturen bleiben mit 27 bis 32 Grad hochsommerlich.
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10: Ich bin Thomas Brockt. Vor 5 Jahren starben 185 Menschen, als unter anderem im Ahrtal in Rheinland-Pfalz Flüsse und Bäche über die Ufer traten. Tausende Menschen verloren ihr gesamtes Hab und Gut. Zum Gedenken an die verheerende Flut ist heute auch Bundespräsident Steinmeier angereist.
11: 5 Jahre nach dem Hochwasser ist längst noch nicht alles wieder aufgebaut. Weggespült wurden damals ja auch komplette Straßen, Sportplätze und Geschäfte. Von den Mitteln, die der Bund für den Wiederaufbau im Ahrtal und in der Region bereitstellt, sind bislang gut 6 Milliarden Euro ausgezahlt worden. Insgesamt liegt eine Summe von bis zu 30 Milliarden Euro bereit. Bundespräsident Steinmeier und auch Bundeskanzler Merz werden sich heute auch ein Bild machen, wie weit der Wiederaufbau ist. Lea Matschulat, Nachrichtenredaktion.
10: Vor allem wegen der anhaltenden Kaufzurückhaltung hat sich die Stimmung im deutschen Einzelhandel weiter verschlechtert. Das zeigt eine Umfrage des Handelsverbands Deutschland. 63% gaben darin an, ihre Geschäftslage habe sich im ersten Halbjahr verschlechtert. Vor einem Jahr sagten das 51%. 42% der Händler bewerten ihre Geschäftslage aktuell als schlecht. Vor einem Jahr waren es 33%. Die Situation sei noch dramatischer, als sie es im eher bescheidenen Vorjahr bereits war, heißt es vom Verband. Ausländer stabilisieren den Arbeitsmarkt in Deutschland, das sagt die Bundesagentur für Arbeit. Demnach haben ausländische Beschäftigte den Jobaufbau der vergangenen Jahre maßgeblich mitgetragen.
12: Der Lkw-Fahrer aus Afghanistan, die Pflegekraft aus Syrien, fast jeder zweite neue Job hier, der wird von Menschen erledigt, die nicht aus der EU kommen. Viele stammen dagegen aus den wichtigsten Asylherkunftsländern. Ein Zeichen erfolgreicher Integration, sagt die Bundesagentur, und gut für den deutschen Arbeitsmarkt. Aber auf Dauer reiche das nicht, sagen die Experten, denn bald gingen die geburtenstarken Jahrgänge nach und nach in Rente. Claudia Wächter, Nachrichtenredaktion.
10: Rund 2 Monate nach der Attacke eines Tigers auf einen Pfleger nahe Leipzig ist der Mann gestorben. Der 72-Jährige erlag seinen schweren Verletzungen, wie die Staatsanwaltschaft mitteilte. Nun werde wegen des Verdachts der fahrlässigen Tötung durch Unterlassung ermittelt. Mitte Mai war der Tiger aus dem privaten Gehege einer ehemaligen Zirkusartistin in einem Gewerbegebiet in Dölzig entkommen. Dabei wurde der Helfer der Artistin schwer verletzt. Die Polizei erschoss die Raubkatze.
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2: Der Nachmittag bringt nochmal richtig Sommer, aber nicht überall bleibt's entspannt. Während es im Rest des Landes viel Sonne gibt, entwickeln sich vor allem vom Süden bis in die östliche Mitte Deutschlands kräftige Gewitter. Dabei sind lokal sogar Unwetter mit heftigem Starkregen, Sturmböen und großem Hagel möglich. Die Temperaturen liegen im Norden meist zwischen 26 und 30 Grad. Ansonsten ist es mit 30 bis 35 Grad richtig heiß. Die Spitzenwerte gibt's im Südwesten. In der Nacht ziehen die Gewitter im Süden nur langsam ab, sonst lockert der Himmel auf und die Temperaturen gehen auf 21 bis 12 Grad zurück. Der Mittwoch startet meist freundlich, am Nachmittag entstehen vor allem aber in der Südhälfte erneut kräftige Schauer und Gewitter mit Unwetterpotenzial. Dazu bleibt es mit 27 bis 32 Grad sommerlich warm.
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2: Na, seid ihr total genervt, weil gefühlt all eure Freunde im Urlaub sind und ihr bei der Arbeit sitzen müsst? Kein Grund, schlechte Laune zu haben. Wie ihr euch den Urlaub in den Arbeitsalltag holt, hört ihr in gut 10 Minuten.

0: Habt einen schönen Dienstagnachmittag mit Antenne Schlager und Fantasy. Jeder Tag mit dir war das. Und gleich ist Tanja Lasch dabei mit Abenteuer Lagerfeuer. In der Urlaubszeit, da liegen ja Freude und Frust ganz nah aneinander. Während die einen sich im Urlaub sonnen, müssen andere bei der Arbeit schwitzen. Und wir wissen alle, das ist wirklich total blöde, unangenehm und nervig, Urlaubsbilder von anderen zu sehen, während man selbst nicht frei hat. Das muss aber nicht so schlimm sein. Jonas Mikolajczak findet, dass das alles nur eine Frage der Einstellung ist.
1: Ja, man muss, stumpf gesagt, es einfach positiv sehen. In der Urlaubszeit, da entwickelt sich auf der Arbeit ja irgendwie so eine ganz eigene Stimmung. Man hat kleinere Gruppen, hat vielleicht die Mittagsräume mal länger für sich, spricht mit Kollegen, mit denen man sonst nichts zu tun hat. Man wächst da so richtig zusammen und ein bisschen Urlaubsfeeling geht ja immer. Zum Beispiel beim Bürojob da vielleicht mal den Laptop mit rausnehmen und in der Sonne arbeiten.
0: Und nach der Arbeit kann man es sich ja auch schön machen.
1: Da muss man auf die Freunde zurückgreifen, die auch nicht im Urlaub sind. Und ich finde, das bringt auch seine Vorteile. Man findet leichter Termine zum Treffen oder kann Sachen machen, wo nicht alle so Lust drauf hatten. Ja, und sich so ein bisschen spielerisch gegen die Freunde im Urlaub verschwören. Weil wie können sie es wagen, ohne euch wegzufahren?
0: Ja, das ist auf jeden Fall eine Frechheit. Aber wir können uns den Urlaub auch in unseren Arbeitsalltag holen.
1: Natürlich, Urlaub muss ja nicht immer heißen, weit wegreisen. Man kann auch einfach nach Feierabend an den Badesee, ins Schwimmbad oder so. Aber ich weiß, die sind auch oft sehr voll. Mein Vorschlag wäre jetzt, sich vielleicht den Urlaub zu Hause simulieren. Macht euch Thementage. Hört an einem Tag zum Beispiel nur italienische Musik, geht zum Italiener essen und abends trinkt ihr ein Aperol im Garten oder Balkon. Ja, vielleicht sind eure Freunde gerade im echten Rom, aber Kleinitalien, das könnt ihr auch zu Hause.
0: Also das klingt ja wohl richtig gut. Die passende Musik, die findet ihr in unserem Italo-Pop-Stream auf antenneschlager.de. Den leckersten Italiener in eurer Gegend, den kennt ihr sicher schon. Und so eine Flasche Aperol steht vielleicht ja schon in eurem Kühlschrank bereit. Also viel Spaß beim Urlaub nach Hause holen. Danke dir, Jonas.

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10: Ich bin Thomas Borgt. Nach der Messerattacke an einem Gymnasium im oberbayerischen Schongau prüfen die Ermittler jetzt ein mögliches extremistisches Motiv. Die Bayerische Zentralstelle für Extremismus und Terrorismus hat den Fall übernommen. Ein 16-Jähriger soll zwei 13-jährige Mädchen schwer verletzt haben.
11: Nach der Messerattacke hatten die Ermittler ein Schreiben geprüft, das von dem mutmaßlichen Täter stammen könnte. Darin enthalten Beschimpfungen mehrerer Religionsgemeinschaften und Bevölkerungsgruppen, Beleidigungen von Menschen aus dem Umfeld des Verfassers, darunter Mitschüler und Lehrkräfte. Zudem wurde untersucht, ob die Tat per Livestream übertragen werden sollte. Dem 16-Jährigen wird vorgeworfen, zwei ehemalige Mitschülerinnen mit einem Messer schwer verletzt zu haben. Dominik Schweiger, Nachrichtenredaktion.
10: Bundespräsident Steinmeier hat am 5. Jahrestag der verheerenden Flut in Rheinland-Pfalz und Nordrhein-Westfalen den Zusammenhalt und die Solidarität nach der Katastrophe gewürdigt. Ein solcher Jahrestag sei kein einfacher Tag. Man wolle nach vorne schauen, aber gleichzeitig spüre man den Schmerz noch, sagte Steinmeier bei der Eröffnung einer Fotoausstellung. Diese zeigt Porträts von Menschen aus der Region und erzählt unter anderem, was ihnen in der schweren Zeit geholfen hat oder welche Zukunftsvisionen sie haben. Durch die Flut im Ahrtal sind damals mehr als 180 Menschen ums Leben gekommen. Die Stimmung im Einzelhandel hat sich weiter verschlechtert, vor allem wegen der anhaltenden Kaufzurückhaltung. Das zeigt eine Umfrage des Handelsverbands Deutschland. 63% gaben dabei an, ihre Geschäftslage habe sich im ersten Halbjahr verschlechtert.
12: Schon das vergangene Jahr sei eher bescheiden gewesen, heißt es vom Handelsverband Deutschland. Jetzt sei die Situation noch dramatischer. Die Stimmung bei Verbrauchern und Unternehmen liege auf dem gleichen Niveau wie im zweiten Corona-Lockdown. Als größtes Problem nennen fast 80% der Händler die Kaufzurückhaltung. Dahinter folgen Bürokratie, Preisentwicklung, Mindestlohn und Energiekosten. Fiona Reinhardt, Nachrichtenredaktion.
10: Rund zwei Monate nach der Attacke eines Tigers auf einen Pfleger nahe Leipzig ist der Mann gestorben. Der 72-Jährige erlag seinen schweren Verletzungen, wie die Staatsanwaltschaft mitteilte. Nun werde wegen des Verdachts der fahrlässigen Tötung durch Unterlassung ermittelt. Mitte Mai war der Tiger aus dem privaten Gehege einer ehemaligen Zirkusartistin in einem Gewerbegebiet in Dölzig entkommen. Dabei wurde der Helfer der Artistin schwer verletzt. Die Polizei erschoss die Raubkatze.
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13: Im Laufe des Nachmittags entstehen vor allem vom Süden bis in die östliche Mitte Deutschlands kräftige Gewitter. Örtlich sind sogar Unwetter mit Starkregen, Sturmböen und großem Hagel möglich. Ansonsten ist es aber meist sonnig und auch richtig heiß. Im Norden 26 bis 30 Grad, sonst 30 bis 35 Grad. Am wärmsten ist es im Südwesten. In der Nacht klingen die Gewitter nach und nach ab, nur im Süden kann es anfangs noch kräftig krachen. Der Mittwoch beginnt meist freundlich, bevor sich am Nachmittag vor allem im Süden erneut kräftige Schauer und Gewitter bilden. Die Temperaturen bleiben mit 27 bis 32 Grad hochsommerlich.
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13: 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In knapp 11 Minuten bringt uns meine Kollegin Annika Reichel wieder auf den neuesten Stand und verrät uns, was in der Welt der Promis so los ist. Vorher habe ich aber noch Musik von Maite Kelly, Andrea Berg und DJ Ötzi und Nick P. für euch. Einen schönen

0: Mit Maite Kelly geht's durch den Dienstagnachmittag. Ihr hört Antenne Schlager jetzt mit meiner Kollegin Annika Reichel und dem Neuesten aus der Welt der Promis.
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2: Bei Jürgen Dries war jetzt erstmal Durchatmen statt Durchtanzen angesagt. Unser König von Mallorca hat sich in München erstmals öffentlich mit einem Rollator gezeigt. Der 81-Jährige macht aber klar, Sorgen müssen sich seine Fans nicht machen. Wegen seiner Polyneuropathie wollte er beim Event einfach auf Nummer sicher gehen und meinte selbst ganz trocken, den Umständen entsprechend sei er noch gut drauf, nur eben nicht mehr ganz so hüpfend wie früher. Und wie es Jürgen sonst noch geht, das wird uns auch seine Tochter Jolina Dreves erzählen, die nämlich am Donnerstag mein Podcast-Gast ist. Im britischen Königshaus, da bleibt es dagegen weiter frostig. König Charles hat sich zwar mit Prinz Harry und seiner Familie getroffen, Bruder William soll davon aber nur mäßig begeistert sein. Laut Royal-Expertin kann William zwar verstehen, dass sein krebskranker Vater seinen Sohn und die Enkel sehen wollte. Selbst hätte er dieses Treffen aber wohl nicht angesetzt. Der Grund, das verlorene Vertrauen sei noch lange nicht wieder da. Und Barbara Schöneberger, die macht jetzt erstmal das, worin viele gerne Weltmeister wären, nämlich Ferien. Nach ihrem TV-Sommer zieht sich Deutschlands gut gelaunte Allzweckwaffe jetzt für mehrere Wochen zurück. Auf Social Media will sie ebenfalls deutlich kürzer treten, aber keine Angst, im September, da kommt dann das große Comeback. Und Barbara wäre nicht Barbara, wenn sie nicht gleich noch neues Material und natürlich noch mehr sexy Content versprechen würde. Also wir wünschen Barbara Schöneberger schöne Ferien mit ihrer Familie.
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0: Die Klaus-Lage-Band, auch dazu kann man richtig toll feiern. Und das sollt ihr in diesem Sommer richtig toll feiern.
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2: 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Das würde mich ja mal interessieren. Der hat ja so viele Hits, aber hast du da so einen Liebling?
3: Das stimmt. Ja, Ein Stern gefällt mir besonders gut.
2: Sehr gut. Meiner ist noch in 100.000 Jahren. Also wir kennen uns perfekt aus.
3: Der ist auch sehr schön.
2: Und Lisanne, die gute Nachricht, ich schenke dir Tickets für DJ Ötzi. Herzlichen Glückwunsch.
3: Oh, wie schön. Ich freue mich sehr. Vielen, vielen Dank.
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11: Ich bin Thomas Brockt. Nach den Schmuggelvorwürfen in der JVA Rheinbach zieht das Justizministerium in NRW die Kontrollen an. Ab sofort werden die Taschen von Gefängnismitarbeitern im ganzen Land kontrolliert.
12: Das ist ein harter Einschnitt, sagt der Justizminister und will so verhindern, dass korrupte Beamte den Ruf aller in den Dreck ziehen. Noch laufen die jüngsten Ermittlungen, aber mehrere Gefängnismitarbeiter haben wohl Geld kassiert, um Knastinsassen mit Drogen und Handys zu versorgen. Einen ähnlichen Fall gab es erst kürzlich in einer anderen JVA in NRW. Und da hatten offenbar Beamte regelrechte Bestechungsabos im Angebot. Claudia Wächter, Nachrichtenredaktion.
11: Vor allem wegen der anhaltenden Kaufzurückhaltung hat sich die Stimmung im deutschen Einzelhandel weiter verschlechtert. Das zeigt eine Umfrage des Handelsverbands Deutschland. 63% gaben darin an, ihre Geschäftslage habe sich im ersten Halbjahr verschlechtert. Vor einem Jahr sagten das 51%. 42% der Händler bewerten ihre Geschäftslage aktuell als schlecht. Vor einem Jahr waren es 33%. Die Situation sei noch dramatischer, als sie es im eher bescheidenen Vorjahr bereits war. Heißt es vom Verband. Nach der Messerattacke an einem Gymnasium im oberbayerischen Schongau prüfen die Ermittler jetzt ein mögliches extremistisches Motiv. Die Bayerische Zentralstelle für Extremismus und Terrorismus hat den Fall übernommen. Ein 16-Jähriger soll 2 13-jährige Mädchen schwer verletzt haben.
13: Nach der Messerattacke hatten die Ermittler ein Schreiben geprüft, das von dem mutmaßlichen Täter stammen könnte. Darin enthalten Beschimpfungen mehrerer Religionsgemeinschaften und Bevölkerungsgruppen, Beleidigungen von Menschen aus dem Umfeld des Verfassers, darunter Mitschüler und Lehrkräfte. Zudem wurde untersucht, ob die Tat per Livestream übertragen werden sollte. Dem 16-Jährigen wird vorgeworfen, zwei ehemalige Mitschülerinnen mit einem Messer schwer verletzt zu haben. Sie befinden sich nach wie vor im Krankenhaus. Dominik Schweiger, Nachrichtenredaktion.
11: Bei einem Gebäudebrand in der Brüsseler Innenstadt sind mehrere Tote gefunden worden. In einem Aufzug des sich im Umbau befindlichen Gebäudes wurden mehrere leblose Menschen entdeckt. Das bestätigte die Staatsanwaltschaft. Die genaue Zahl der Opfer und ihre Identität sind noch nicht bekannt. 6 Menschen gelten als vermisst.
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6: Der Nachmittag bringt nochmal richtig Sommer, aber nicht überall bleibt's entspannt. Während es im Rest des Landes viel Sonne gibt, entwickeln sich vor allem vom Süden bis in die östliche Mitte Deutschlands kräftige Gewitter. Dabei sind lokal sogar Unwetter mit heftigem Starkregen, Sturmböen und großem Hagel möglich. Die Temperaturen liegen im Norden meist zwischen 26 und 30 Grad. Ansonsten ist es mit 30 bis 35 Grad richtig heiß. Die Spitzenwerte gibt's im Südwesten. In der Nacht ziehen die Gewitter im Süden nur langsam ab, sonst lockert der Himmel auf und die Temperaturen gehen auf 21 bis 12 Grad zurück. Der Mittwoch startet meist freundlich, am Nachmittag entstehen vor allem aber in der Südhälfte erneut kräftige Schauer und Gewitter mit Unwetterpotenzial. Dazu bleibt es mit 27 bis 32 Grad sommerlich warm.
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6: Wir befinden uns mitten in der Urlaubszeit, aber wie entspannt man im Urlaub denn so richtig? Eure Tipps gibt's in knapp 11 Minuten. Jetzt ist aber erstmal Roland Kaiser dran.

0: Gefällt mir richtig gut, die neue Single von Linda Hesse, Kleinstadt Casanova, habt ihr hier gehört bei Antenne Schlager. Und gleich habe ich Mitch Keller für euch mit Du bist mein Chaos. So, die letzten To-Dos sind geschafft, Koffer gepackt, Urlaubsdomizil heil erreicht. Soweit so gut. Aber oft fällt es ja schwer, im Urlaub runterzukommen und sich dann wirklich zu erholen. Auch richtig Urlaub machen will ja gelernt sein. Was hilft euch denn im Urlaub wirklich zu entspannen?
1: Am besten mit sehr guten Freunden zu verreisen und das machen, worauf man Lust hat.
2: Keine To-Dos.
3: Nicht weit wegfahren, sich nichts vornehmen, gute Bücher mitnehmen.
4: Fahrrad fahren oder schwimmen gehen, also nicht immer nur ins Restaurant oder so, ja.
5: Wirklich einfach mal die ganzen sozialen Netzwerke mal zur Seite räumen.
6: Also bei mir reicht Sonneneinstrahlung, ich bin entspannt.
7: Ich würde sagen, nicht mit der Deutschen Bahn anreisen, wenn ich das so sagen darf.
8: Mehr so Zeit für sich nehmen.
9: Also wirklich alles Wichtige erledigen und dann kann man ganz entspannen, ohne irgendwelche Gedanken abschalten.
0: Oh ja, das ist ganz wichtig. Also zu Hause erstmal alles Wichtige erledigen. Keine Termine, keine To-Dos, Sonne auf die Haut scheinen lassen, Bücher lesen und vor allem auch echt mal das Handy weglegen. So kommt ihr ganz bestimmt entspannt durch den Urlaub.

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0: 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Das wird ganz, ganz toll. Am 29. August Open Air in Osnabrück auf dem Ledenhof. Und mit dabei möchte auch gerne Lara Sophie aus Wallenhorst sein, ne?
2: Oh, sehr gerne, ja.
0: Hast du denn irgendwie schon so einen Lieblingssong? Weil also, wenn man mit ganz vielen Leuten zusammen singt, das ist ja immer so ein ganz besonderes Gefühl. Und da gibt es vielleicht ja auch ein Lied, auf das du dich besonders freust.
2: Ach, ich würde sagen, Helene Fischer geht immer.
0: Auf jeden Fall, natürlich. Von Helene Fischer geht, glaube ich, jeder Song. Wen würdest du denn gerne mitnehmen?
2: Oh, ich würde gerne meine Mama, mein Papa und meinen Freund. Den würde ich auch gerne mitnehmen.
0: Das klingt nach einem Familienausflug sozusagen.
2: Genau.
0: Dann würde ich sagen, Lara Sophie, pack alle ein, beziehungsweise sag allen Bescheid. Ihr seid dabei.
2: Oh, danke schön. Vielen, vielen lieben Dank.
0: Sehr gerne, Lara Sophie. Und dann wünsche ich dir erstmal noch einen schönen Tag heute.
2: Danke.
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6: Ich bin Thomas Brockt. 5 Jahre nach der verheerenden Flutkatastrophe im Ahrtal wird heute der Opfer gedacht. Bundespräsident Steinmeier und Kanzler Merz nehmen an den Gedenkveranstaltungen teil. Die zentrale Gedenkfeier findet am Abend in Bad Neuenahr-Ahrweiler statt.
7: Heute Mittag haben der rheinland-pfälzische Ministerpräsident Schnieder und Bundespräsident Steinmeier schon zusammen in Altenahr die Ausstellung We Are Strong eröffnet. Sie zeigt Porträts von Menschen, die die Flut überlebt haben. Heute Abend wird neben Schnieder dann auch noch Bundeskanzler Merz bei der offiziellen Gedenkfeier in Bad Neuenahr-Ahrweiler erwartet. Beide wollen dort vor etwa 1.000 Menschen auf dem Marktplatz reden. Viele erhoffen sich dabei eine Entschuldigung von offizieller Seite für all das, was vor, während und nach der Flutkatastrophe vor 5 Jahren schiefgelaufen ist. Aus Bad Neuenahr-Ahrweiler, Sabine Koppers.
6: Die Stimmung im Einzelhandel hat sich weiter verschlechtert, vor allem wegen der anhaltenden Kaufzurückhaltung. Das zeigt eine Umfrage des Handelsverbands Deutschland. 63% gaben dabei an, ihre Geschäftslage habe sich im ersten Halbjahr verschlechtert.
8: Schon das vergangene Jahr sei eher bescheiden gewesen, heißt es vom Handelsverband Deutschland. Jetzt sei die Situation noch dramatischer. Die Stimmung bei Verbrauchern und Unternehmen liege auf dem gleichen Niveau wie im zweiten Corona-Lockdown. Als größtes Problem nennen fast 80% der Händler die Kaufzurückhaltung. Dahinter folgen Bürokratie, Preisentwicklung, Mindestlohn und Energiekosten. Fiona Reinhardt, Nachrichtenredaktion.
6: Nach der Messerattacke an einem Gymnasium im oberbayerischen Schongau prüfen die Ermittler jetzt ein mögliches extremistisches Motiv. Die Bayerische Zentralstelle für Extremismus und Terrorismus hat den Fall übernommen. Ein 16 Jahre alter Ex-Schüler sitzt unter Tatverdacht in Untersuchungshaft. Ihm wird versuchter Mord vorgeworfen. Er soll am vergangenen Mittwoch 2 13-jährige Mädchen mit einem Messer auf dem Schulgelände schwer verletzt haben. Bei einem Gebäudebrand in der Brüsseler Innenstadt sind mehrere Tote gefunden worden. In einem Aufzug des sich im Umbau befindlichen Gebäudes wurden mehrere leblose Menschen entdeckt, wie die Staatsanwaltschaft bestätigte. Die genaue Zahl der Opfer und ihre Identität sind noch nicht bekannt. 6 Menschen gelten als vermisst.
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9: Im Laufe des Nachmittags entstehen vor allem vom Süden bis in die östliche Mitte Deutschlands kräftige Gewitter. Örtlich sind sogar Unwetter mit Starkregen, Sturmböen und großem Hagel möglich. Ansonsten ist es aber meist sonnig und auch richtig heiß. Im Norden 26 bis 30 Grad, sonst 30 bis 35 Grad. Am wärmsten ist es im Südwesten. In der Nacht klingen die Gewitter nach und nach ab, nur im Süden kann es anfangs noch kräftig krachen. Der Mittwoch beginnt meist freundlich, bevor sich am Nachmittag vor allem im Süden erneut kräftige Schauer und Gewitter bilden. Die Temperaturen bleiben mit 27 bis 32 Grad hochsommerlich.
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9: Heute Abend lohnt es sich nicht nur für Fußballfans, den Fernseher anzuschmeißen, sondern auch für uns Schlagerfans. Was uns da erwartet, verrate ich euch in knapp 10 Minuten. Kommt gut Richtung Feierabend.

Nick P., du und ich, ihr hört Antenne Schlager und seid genau richtig hier bei mir. Und alle Fußballfans freuen sich. 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Frankreich gegen Spanien. Anpfiff ist um 21 Uhr und das ZDF überträgt live. 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Gut.

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0: Tanze Samba mit mir, Tony Holiday hier bei Antenne Schlager und Tanze Samba mit mir, vielleicht bald auf hoher See.
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8: Ich bin Thomas Brockt. 5 Jahre nach der verheerenden Flutkatastrophe im Ahrtal wird heute der Opfer gedacht. Die zentrale Gedenkfeier findet am Abend in Bad Neuenahr-Ahrweiler statt. Durch die Flut sind damals mehr als 180 Menschen ums Leben gekommen.
9: Heute Mittag haben der rheinland-pfälzische Ministerpräsident Schnieder und Bundespräsident Steinmeier schon zusammen in Altenahr die Ausstellung We Are Strong eröffnet. Sie zeigt Porträts von Menschen, die die Flut überlebt haben. Heute Abend wird neben Schnieder dann auch noch Bundeskanzler Merz bei der offiziellen Gedenkfeier in Bad Neuenahr-Ahrweiler erwartet. Beide wollen dort vor etwa 1000 Menschen auf dem Marktplatz reden. Viele erhoffen sich dabei eine Entschuldigung von offizieller Seite für all das, was vor, während und nach der Flutkatastrophe vor 5 Jahren schiefgelaufen ist. Aus Bad Neuenahr-Ahrweiler, Sabine Koppers.
8: Die befürchteten Einschnitte bei Volkswagen könnten am Ende kleiner ausfallen als gedacht. Branchenexperte Dudenhöffer rechnet kaum mit Werksschließungen. Die Sorge bleibt trotzdem groß. Ein harter Sparkurs bei VW könnte einen Dominoeffekt auslösen.
10: Wenn überhaupt, dann wird ein Werk dicht gemacht, und zwar das in Neckarsulm, sagt Dudenhöfer. Gewerkschafter und VW müssten da aber ganz einfach gut verhandeln. Schockmeldungen über 4 Werksschließungen und zig Jobs, die gestrichen werden, verunsichern VW-Beschäftigte und ganze Regionen. Denn ein harter Sparkurs, sagen Experten, treffe am Ende auch Zulieferer, Hotels in der Gegend und selbst Bäckereien. Claudia Wächter, Nachrichtenredaktion.
8: Nach der Messerattacke an einem Gymnasium im oberbayerischen Schongau prüfen die Ermittler jetzt ein mögliches extremistisches Motiv. Die Bayerische Zentralstelle für Extremismus und Terrorismus hat den Fall übernommen. Ein 16 Jahre alter Ex-Schüler sitzt unter Tatverdacht in Untersuchungshaft. Ihm wird versuchter Mord vorgeworfen. Er soll am vergangenen Mittwoch 2 13-jährige Mädchen mit einem Messer auf dem Schulgelände schwer verletzt haben. Bei einem Gebäudebrand in der Brüsseler Innenstadt sind mehrere Tote gefunden worden. In einem Aufzug des sich im Umbau befindlichen Gebäudes wurden mehrere leblose Menschen entdeckt, wie die Staatsanwaltschaft bestätigte. Die genaue Zahl der Opfer und ihre Identität sind noch nicht bekannt. 6 Menschen gelten als vermisst.
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11: Am Abend bleibt es vor allem im Süden Deutschlands zunächst noch unbeständig. Da sind weiterhin kräftige Schauer und Gewitter möglich, örtlich auch mit Starkregen, Sturmböen und Hagel. In den übrigen Regionen lockert der Himmel nach und nach auf. Die Nacht verläuft dann meist trocken bei Tiefstwerten zwischen 21 und 12 Grad. Morgen startet der Tag meist sonnig, bevor sich am Nachmittag vor allem in der Südhälfte erneut teils kräftige Gewitter entwickeln. Dazu bekommen wir sommerliche 27 bis 32 Grad.
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11: Sie hat heute Morgen um 7.10 Uhr bereits die ersten Bilder von ihrer Hunderunde bei Instagram gepostet. Und an diesem Freitag wird sie dann beim Open-Air-Event Mein Schlager auf dem Weinfestplatz in Volkach dabei sein. Sonja Liebing, um die geht es. Da ist der Eintritt übrigens dann frei. Also wenn ihr Lust habt, fahrt einfach vorbei. Und Sonja Liebing habe ich jetzt auch für euch zusammen mit DJ Herzbeat und Maybe euch einen schönen

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2: Ich bin Thomas Brock. US-Präsident Trump rudert wieder zurück. Er gibt seine Idee einer Gebühr für die Straße von Hormuz wieder auf. Nach Gesprächen mit Vertretern aus dem Nahen Osten setzt er nun stattdessen auf mehr Investitionen der Golfstaaten.
3: Trumps Idee einer Gebühr für die Straße von Hormuz kam nicht gut an. Vom Iran verhöhnt, international abgelehnt, hat er dieses Vorhaben nun wieder verworfen. Stattdessen will er die Golfstaaten in die Pflicht nehmen, mehr Geld in Handel und Investitionen mit den USA zu stecken. Ob die Golfstaaten da zustimmen, ist noch nicht klar. Trump aber betont nun, dass er eine Gebühr für die Meerenge generell nicht gut findet. Der Seeweg müsse offen und frei befahrbar sein. Die Kämpfe darüber halten an. Aus den USA, Tina Eck.
2: Bundespräsident Steinmeier hat den Einsatz tausender Menschen beim Wiederaufbau nach der Ahrtalflut gelobt. Am heutigen 5. Jahrestag besuchte das Staatsoberhaupt die Region und nahm unter anderem an einer Ausstellungseröffnung teil. Auch Kanzler Merz ist vor Ort.
4: Merz will sich hier auf einer städtischen Baustelle über den Stand des Wiederaufbaus informieren und dabei will er sich auch mit jungen Ehrenamtlichen aus dem Ahrtal und Gewerbetreibenden unterhalten. Anschließend wird er dann auch noch bei der öffentlichen Gedenkfeier auf dem Marktplatz in Ahrweiler sprechen. Hier hoffen viele Menschen aus dem Ahrtal auf eine Entschuldigung für das, was passiert ist. Ob Merz dazu etwas sagen wird, bleibt aber abzuwarten. Aus Bad Neuenahr, Ahrweiler, Sabine Koppers.
2: Es ist ein Horrorfund, den Brüsseler Feuerwehrleute heute Mittag bei einem Brand gemacht haben. Im Aufzug eines Gebäudes mitten in der Innenstadt der belgischen Hauptstadt, das gerade umgebaut wird, lagen mehrere leblose Menschen. Stundenlang konnten die Einsatzkräfte nicht zu ihnen vordringen. Am frühen Abend dann die Gewissheit, 6 Menschen sind gestorben. Wie genau es dazu kam, ist laut Staatsanwaltschaft unklar. Es habe ein Feuer gegeben und 2 Aufzüge seien mehrere Stockwerke nach unten gestürzt. Titelverteidiger Tadej Pogacar hat die 10. Etappe bei der Tour de France gewonnen und damit den nächsten Schritt zu seinem 5. Gesamtsieg gemacht. Der Slowene holte am Nationalfeiertag der Franzosen in Le Lioran den Tagessieg im Alleingang und baute seine Führung in der Gesamtwertung auf über 3 Minuten aus. Der beste Deutsche Florian Lipowitz wurde 4. und verbesserte sich damit in der Gesamtwertung auf Rang 6. Zum Wetter, die aktuelle Vorhersage des Deutschen Wetterdienstes. In der Nacht im Süden zunächst noch weitere Schauer oder Gewitter, ansonsten teils gering bewölkt, teils klar und Abkühlung auf 21 bis 16 Grad, im Nordosten 17 bis 12 Grad. Morgen tagsüber zunächst sonnig oder leicht bewölkt und nur einzelne Schauer, am Nachmittag und Abend in der Südhälfte häufiger Regen, teils auch kräftige Gewitter, die Höchstwerte dann bei 27 bis 32 Grad, an den Küsten kühler.
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2: Ich bin Thomas Brockt. Am 5. Jahrestag der Flutkatastrophe im Ahrtal hat der neue rheinland-pfälzische Ministerpräsident Schnieder die Betroffenen um Entschuldigung gebeten. Der Staat habe damals sein Versprechen nicht eingehalten, seine Bürgerinnen und Bürger zu schützen, sagte der CDU-Politiker am Abend auf dem Marktplatz in Bad Neuenahr-Ahrweiler. Zuvor war in einer Schweigeminute an die Katastrophe erinnert worden, bei der mindestens 135 Menschen ums Leben kamen und Hunderte verletzt wurden. Die schwarz-rote Bundesregierung steckt weiter im Umfragetief. Laut aktuellem Trendbarometer von RTL und NTV sind 82% der Befragten mit ihrer Arbeit unzufrieden. Besonders schlecht schneidet Bundeskanzler Merz ab. Mit ihm sind sogar 85% unzufrieden.
3: Und der Frust ist offenbar auch in den eigenen Reihen groß. Selbst unter den Anhängern von CDU und CSU ist mehr als die Hälfte mit der Regierungsarbeit unzufrieden. Bei der SPD sind es sogar fast 3/4. Dabei versucht die Koalition gerade mit einer ganzen Reihe von Reformen gegenzusteuern. Etwa bei Gesundheit, Heizen und Rente. Auch Steuerentlastungen für kleine und mittlere Einkommen sind geplant. Zoe Tassovali, Nachrichtenredaktion.
2: US-Präsident Trump rudert wieder zurück. Er gibt seine Idee einer Gebühr für die Straße von Hormuz wieder auf. Nach Gesprächen mit Vertretern aus dem Nahen Osten setzt er nun stattdessen auf mehr Investitionen der Golfstaaten.
4: Trumps Idee einer Gebühr für die Straße von Hormuz kam nicht gut an. Vom Iran verhöhnt, international abgelehnt, hat er dieses Vorhaben nun wieder verworfen. Stattdessen will er die Golfstaaten in die Pflicht nehmen, mehr Geld in Handel und Investitionen mit den USA zu stecken. Ob die Golfstaaten da zustimmen, ist noch nicht klar. Trump aber betont nun, dass er eine Gebühr für die Meerenge generell nicht gut findet. Der Seeweg müsse offen und frei befahrbar sein. Aus den USA, Tina Eck.
2: Diebstahl, Brandstiftung, Vandalismus. Die Deutsche Bahn ist einem Bericht der Bild-Zeitung zufolge in diesem Jahr bereits in 2200 Fällen zum Ziel für Saboteure geworden. Das seien 7% mehr Vorfälle als im Vorjahreszeitraum. Der jüngste Anschlag ereignete sich in der vergangenen Nacht. Im niedersächsischen Neu-Wulmsdorf brannte demnach ein Verteilerkasten, der für die Leit- und Sicherheitstechnik der Bahn wichtig sei. Rund 200 Zugfahrten seien ausgefallen. Zum Wetter, die aktuelle Vorhersage des Deutschen Wetterdienstes. In der Nacht im Süden zunächst noch weitere Schauer oder Gewitter, ansonsten teils gering bewölkt, teils klar und Abkühlung auf 21 bis 16 Grad, im Nordosten 17 bis 12 Grad. Morgen tagsüber zunächst sonnig oder leicht bewölkt und nur einzelne Schauer, am Nachmittag und Abend in der Südhälfte häufiger Regen, teils auch kräftige Gewitter, die Höchstwerte dann bei 27 bis 32 Grad, an den Küsten kühler.
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2: Ich bin Diana Kramer. 5 Jahre nach der Flutkatastrophe hat das Ahrtal heute der Opfer gedacht. Bei einer Gedenkveranstaltung mit Bundeskanzler Friedrich Merz in Bad Neuenahr-Ahrweiler erinnerte eine Schweigeminute an die mindestens 135 Toten. Der rheinland-pfälzische Ministerpräsident Gordon Schnieder fand anschließend deutliche Worte zum damaligen Versagen des Staates.
3: Es ist das Versprechen und die Zusage des Staates, seine Bürgerinnen und Bürger zu schützen. Dieses Versprechen wurde nicht eingehalten. Der Staat hat in dieser Frage und in dieser Nacht versagt. Dafür bitte ich als Ministerpräsident um Entschuldigung.
2: Der Ministerpräsident von Rheinland-Pfalz, Gordon Schnieder. Die Bundesregierung kann sich auch mit ihren verkündeten Reformvorhaben vorerst nicht aus dem Umfragetief befreien. Wie aus dem aktuellen Trendbarometer von RTL und NTV hervorgeht, sind 82% der Bundesbürger unzufrieden mit der bisherigen Arbeit der Regierungskoalition. Noch schlechter steht es um die Zustimmungswerte von Bundeskanzler Friedrich Merz. Mit seiner Arbeit sind 85% unzufrieden. Die befürchteten Einschnitte bei Volkswagen könnten am Ende kleiner ausfallen als gedacht. Branchenexperte Ferdinand Dudenhöfer rechnet laut dpa kaum mit Werksschließungen. Die Sorge bleibt aber trotzdem groß, denn der harte Sparkurs bei VW könnte einen Dominoeffekt auslösen.
4: Wenn überhaupt, dann wird ein Werk dicht gemacht, und zwar das in Neckarsulm, sagt Dudenhöfer. Gewerkschafter und VW müssten da aber ganz einfach gut verhandeln. Schockmeldungen über 4 Werksschließungen und zig Jobs, die gestrichen werden, verunsichern VW-Beschäftigte und ganze Regionen. Denn ein harter Sparkurs, sagen Experten, treffe am Ende auch Zulieferer, Hotels in der Gegend und selbst Bäckereien. Claudia Wächter, Nachrichtenredaktion.
2: Auf dem Weg zu einem Engagement von Jürgen Klopp als Bundestrainer haben der DFB und Red Bull offenbar eine Lösung gefunden. Konkrete Ergebnisse über das Treffen in München wurden zunächst nicht öffentlich. Nach dpa-Informationen ist aber ein Deal gefunden worden, der den Weg von Klopp in das Bundestraineramt endgültig ermöglichen soll. Zum Wetter, die Vorhersage des Deutschen Wetterdienstes. In der Nacht im Süden noch weitere Schauer oder Gewitter, sonst teils bewölkt, teils auch klar, bei Tiefstwerten zwischen 21 und 12 Grad. Morgen tagsüber zunächst sonnig oder leicht bewölkt und nur einzelne Schauer. Am Nachmittag und Abend in der Südhälfte wieder häufiger Regen, örtlich auch kräftige Gewitter. Die Höchstwerte bei 27 bis 32 Grad, an den Küsten etwas kühler.
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2: Ich bin Diana Kramer. 5 Jahre nach der Flutkatastrophe hat das Ahrtal der Opfer gedacht. Bei einer Gedenkveranstaltung in Bad Neuenahr-Ahrweiler wurde mit einer Schweigeminute an die mindestens 135 Toten erinnert. Zu der Gedenkfeier war auch Bundeskanzler Friedrich Merz ins Ahrtal gereist.
3: Ja, der Marktplatz war voll, aber durch die vorhandene Bestuhlung aufgrund des Kanzlerbesuchs nicht so voll wie vorher erwartet. Merz wurde dann bei seiner Ankunft tatsächlich auch mit einzelnen Buhrufen empfangen. Er, der rheinland-pfälzische Ministerpräsident Schnieder und der Bürgermeister von Bad Neuenahr-Ahrweiler haben in ihren Reden natürlich der Opfer gedacht und sich bei den vielen freiwilligen Helfenden bedankt. Und Schnieder hat sich für das Staatsversagen vor, während und nach der Flut entschuldigt, was von den Anwesenden mit Applaus entgegengenommen wurde. Aus Bad Neuenahr-Ahrweiler, Sabine Koppers.
2: US-Präsident Donald Trump rudert, wie schon so oft, wieder zurück. Er gibt seine Idee einer Gebühr für die Straße von Hormuz wieder auf. Nach Gesprächen mit Vertretern aus dem Nahen Osten setzt er nun stattdessen auf mehr Investitionen der Golfstaaten in den USA. Das schrieb Trump auf seiner Plattform Truth Social.
4: Trumps Idee einer Gebühr für die Straße von Hormuz kam nicht gut an. Vom Iran verhöhnt, international abgelehnt, hat er dieses Vorhaben nun wieder verworfen. Stattdessen will er die Golfstaaten in die Pflicht nehmen, mehr Geld in Handel und Investitionen mit den USA zu stecken. Ob die Golfstaaten da zustimmen, ist noch nicht klar. Trump aber betont nun, dass er eine Gebühr für die Meerenge generell nicht gut findet. Der Seeweg müsse offen und frei befahrbar sein. Die Kämpfe darüber halten an. Tena Eck, USA.
2: Nach einer Messerattacke an einem Gymnasium im oberbayerischen Schongau sehen Ermittler Hinweise auf ein extremistisches Motiv. Die Ermittlungen führt nun die Bayerische Zentralstelle zur Bekämpfung von Extremismus und Terrorismus. Ein 16-jähriger Ex-Schüler soll am vergangenen Mittwoch auf dem Schulgelände 2 13-jährige Mädchen mit einem Messer schwer verletzt haben. Er sitzt in Untersuchungshaft. Wegen eines Großbrandes auf einem früheren Truppenübungsplatz im Müritz-Nationalpark sind erneut 2 Orte evakuiert worden. Das Problem sei, dass der Wind wieder gedreht und aufgefrischt habe, sagte ein Sprecher des Landkreises Mecklenburgische Seenplatte. Wegen Munition im Boden kommen die Einsatzkräfte nicht direkt an den Brand heran. Zum Wetter, die Vorhersage des Deutschen Wetterdienstes. In der Nacht im Süden noch weitere Schauer oder Gewitter, sonst teils bewölkt, teils auch klar, bei Tiefstwerten zwischen 21 und 12 Grad. Morgen tagsüber zunächst sonnig oder leicht bewölkt und nur einzelne Schauer. Am Nachmittag und Abend in der Südhälfte wieder häufiger Regen, örtlich auch kräftige Gewitter. Die Höchstwerte bei 27 bis 32 Grad, an den Küsten etwas kühler.
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1: Ich bin Diana Kramer. Der erste Finalist der Fußball-Weltmeisterschaft steht fest. Spanien hat im Halbfinale Frankreich mit 2:0 besiegt und steht im WM-Endspiel. Die Spanier spielen am Sonntag gegen den Sieger der Partie England gegen Argentinien um den Titel. Das zweite Halbfinale findet heute Abend statt. Die schwarz-rote Bundesregierung steckt weiter im Umfragetief. Laut aktuellem Trendbarometer von RTL und NTV sind 82% der Bundesbürger mit der Arbeit der Regierungskoalition unzufrieden. Besonders schlecht schneidet Bundeskanzler Friedrich Merz ab. Mit ihm sind sogar 85% unzufrieden.
2: Und der Frust ist offenbar auch in den eigenen Reihen groß. Selbst unter den Anhängern von CDU und CSU ist mehr als die Hälfte mit der Regierungsarbeit unzufrieden. Bei der SPD sind es sogar fast 3/4. Dabei versucht die Koalition gerade mit einer ganzen Reihe von Reformen gegenzusteuern. Etwa bei Gesundheit, Heizen und Rente. Auch Steuerentlastungen für kleine und mittlere Einkommen sind geplant. Bislang schlägt sich das in den Umfragewerten aber nicht nieder. Zoe Tassovali, Redaktion.
1: 5 Jahre nach der Flutkatastrophe hat das Ahrtal der Opfer gedacht. Bei einer Gedenkveranstaltung in Bad Neuenahr-Ahrweiler erinnerte eine Schweigeminute an die mindestens 135 Toten. Der rheinland-pfälzische Ministerpräsident Gordon Schnieder fand anschließend deutliche Worte zum damaligen Versagen des Staates.
3: Es ist das Versprechen und die Zusage des Staates, seine Bürgerinnen und Bürger zu schützen. Dieses Versprechen wurde nicht eingehalten. Der Staat hat in dieser Frage und in dieser Nacht versagt. Dafür bitte ich als Ministerpräsident um Entschuldigung.
1: Der Ministerpräsident von Rheinland-Pfalz, Gordon Schnieder. Das US-Militär blockiert erneut iranische Häfen und Küstengebiete. Eine Seeblockade sei um 22 Uhr deutscher Zeit aufgenommen worden, teilte das zuständige Regionalkommando des US-Militärs auf der Plattform X mit. Schiffe werden so daran gehindert, dass sie iranische Häfen oder Küstengebiete ansteuern oder von dort wegfahren können. Wie lange die US-Blockade andauern wird, ist derzeit unklar. Zum Wetter, die Vorhersage des Deutschen Wetterdienstes. Im Süden kann es immer wieder Schauer oder Gewitter geben, sonst ist es teils bewölkt, teils auch klar, bei Tiefstwerten zwischen 21 und 12 Grad. Tagsüber zunächst sonnig oder leicht bewölkt und nur einzelne Schauer, am Nachmittag und Abend dann in der Südhälfte wieder häufiger Regen, örtlich auch kräftige Gewitter. Die Höchstwerte bei 27 bis 32 Grad, an den Küsten kühler.
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4: Ich bin Diana Kramer. Spanien steht im Finale der Fußball-Weltmeisterschaft. Die Europameister besiegten im Halbfinale Frankreich souverän mit 2:0. Für Spanien ist es die erste WM-Finalteilnahme seit dem Titelgewinn 2010.
5: Ein verdienter Sieg der Spanier, die Frankreichs hochgelobte Offensive um Superstar Mbappé fast durchgängig kontrollieren. Schon nach 22 Minuten die Führung durch Oyarzabal per Strafstoß. Porro besorgt nach 58 Minuten den zweiten Treffer. Spanien liefert auf den Punkt die beste Turnierleistung ab und kann nun entspannt verfolgen, ob sich heute im anderen Halbfinale Messis Argentinier oder England um Kane und Bellingham durchsetzt. Die Polizei in Atlanta ist im Großeinsatz. Die Begegnung dort gilt als Hochrisikospiel. Thomas Thonfeld, Sportredaktion.
4: Die USA haben ihre Blockade von iranischen Häfen wieder aufgenommen. Laut dem zuständigen Regionalkommando des US-Militärs sollen so Schiffe daran gehindert werden, iranische Häfen oder Küstengebiete anzusteuern oder sie zu verlassen. US-Präsident Donald Trump hatte die Wiederaufnahme der Blockade am Montag angekündigt. Seine Idee, von anderen Ländern eine Gebühr für die sichere Durchfahrt durch die Straße von Hormuz zu erheben, hat er inzwischen aber wieder aufgegeben.
6: Stattdessen will er die Golfstaaten in die Pflicht nehmen, mehr Geld in Handel und Investitionen mit den USA zu stecken. Ob die Golfstaaten da zustimmen, ist noch nicht klar. Trump aber betont nun, dass er eine Gebühr für die Meerenge generell nicht gut findet. Der Seeweg müsse offen und frei befahrbar sein. Tena Eck, USA.
4: Diebstahl, Brandstiftung und Vandalismus. Bei der Deutschen Bahn gab es einem Medienbericht zufolge in diesem Jahr bereits 2200 Fälle von Sabotage. Das seien 7% mehr Vorfälle als im Vorjahreszeitraum, berichtet die Bild-Zeitung. Erst letzte Nacht hatte es im niedersächsischen Neu-Wulmsdorf einen Brandanschlag auf einen Verteilerkasten für die Leit- und Sicherheitstechnik der Bahn gegeben. In Würzburg läuft derzeit ein Großeinsatz. Die Polizei sucht dort seit dem Abend einen Verdächtigen. Er soll bewaffnet sein. Passanten hatten mehrere Schüsse gemeldet. Hinweise auf Verletzte gab es laut Polizei nicht. Mit einem Großaufgebot werde derzeit nach dem mutmaßlichen Schützen gefahndet. Autofahrer in und um Würzburg wurden dringend davor gewarnt, Anhalter mitzunehmen. Zum Wetter, die Vorhersage des Deutschen Wetterdienstes. Im Süden kann es immer wieder Schauer oder Gewitter geben, sonst ist es teils bewölkt, teils auch klar, bei Tiefstwerten zwischen 21 und 12 Grad. Tagsüber zunächst sonnig oder leicht bewölkt und nur einzelne Schauer, am Nachmittag und Abend dann in der Südhälfte wieder häufiger Regen, örtlich auch kräftige Gewitter. Die Höchstwerte bei 27 bis 32 Grad, an den Küsten kühler.
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1: Es ist 2 Uhr. 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